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1: Es ist 5 Uhr.
2: Ich bin Melissa Steuri. Guten Morgen.
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2: Erstmals seit Beginn der jüngsten Eskalation ist die iranische Hauptstadt Teheran wieder angegriffen worden. In der Nacht war die Flugabwehr im Einsatz. Reporter berichteten von Detonationen. Gleichzeitig griffen die USA erneut militärische Ziele im Iran an, teilt das zuständige US-Kommando mit. Ziel war es, die Fähigkeit des Irans zu schwächen, Handelsschiffe in der Straße von Hormuz anzugreifen. Der ukrainische Präsident Volodymyr Zelensky hat nach tagelangen Protesten Armeechef Oleksandr Sirski entlassen. Das teilte er auf Telegram mit. Hintergrund ist ein Machtkampf in der Armeeführung. Vergangene Woche hatte Zelensky deswegen bereits Verteidigungsminister Wederow entlassen. Er stritt mit dem Armeechef über die Kriegsführung. Seither forderten Demonstrierende Wederows Rückkehr. Die französische Rechtsnationale Marine Le Pen kann ihren Präsidentschaftswahlkampf wohl ohne Fußfessel führen. Laut französischen Medien hat sie Revision gegen ihre Verurteilung wegen Veruntreuung von EU-Geldern eingelegt. Damit ist die einjährige Haftstrafe mit Fußfessel vorerst aufgeschoben. Das zuständige Gericht will aber noch vor den Präsidentschaftswahlen im kommenden April entscheiden.
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2: Der FC Thun hat im Hinspiel der zweiten Qualifikationsrunde für die Fußball-Champions League einen Sieg knapp verpasst. Zu Hause spielte der Schweizer Meister gegen Dinamo Zagreb ein 1:1 unentschieden. Damit ist für das Rückspiel in Zagreb in einer Woche alles noch offen. Ihr habt freie Fahrt auf der Strasse, kommt gut an euer Ziel. Es gibt heute wieder ganz viel Sonne, kaum ein Wölkchen zeigt sich am Himmel, das bei 26 bis 28 Grad. Jetzt am Morgen ist es mit rund 14 Grad noch ein bisschen frischer.

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2: Ja.
3: Und sie hat ihr gesagt, Grossmami, da ist für glückliche Stunden allein.
2: Ja.
3: Seit die Kerze hat kein Docht.
2: Kerze hat kein Docht?
3: Kann das sein, dass die kein Docht hat?
2: Nein, normalerweise nicht.
3: Sie ist aus Plastik und man kann sie unten wie so drehen. Und dann, wenn man es dreht, dann sind die zittert so.
2: Aber die ist nicht von uns, oder?
3: Nein, ist von der Enkeltochter.
2: Und ja, aber nicht, so, sie hat sie nicht so da gekauft.
3: Ja, haben Sie die Marke nicht?
2: Nein, ich glaube es nicht. Also wir haben nichts unten dran zum Trüllen.
3: Dildo heisst sie.
2: Aha.
3: Haben Sie die Marke?
2: Nein, haben wir nicht.
3: Hallo?
2: Ja, bin dran.
3: Ja, sollte die leuchten und jetzt

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1: Es ist 17:30.
2: Ich bin Melissa Steuri. Guten Morgen.
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2: Als erstes EU-Land verbietet Frankreich Instagram, TikTok und Co. für unter 15-Jährige. Dies bereits ab dem neuen Schuljahr. Die beiden Parlamentskammern haben ein Social-Media-Verbot mit grosser Mehrheit beschlossen. Die Alterskontrolle sollen die grossen Social-Media-Plattformen durchführen. Strafen für Kinder oder Eltern sind nicht vorgesehen. Erstmals seit Beginn der jüngsten Eskalation ist die iranische Hauptstadt Teheran wieder angegriffen worden. In der Nacht war die Flugabwehr im Einsatz. Reporter berichteten von Detonationen. Gleichzeitig griffen die USA erneut militärische Ziele im Iran an, teilt das zuständige US-Kommando mit. Ziel war es, die Fähigkeit des Irans zu schwächen, Handelsschiffe in der Straße von Hormuz anzugreifen. Der ukrainische Präsident Volodymyr Zelensky hat nach tagelangen Protesten Armeechef Oleksandr Sirski entlassen. Das teilte er auf Telegram mit. Hintergrund ist ein Machtkampf in der Armeeführung. Vergangene Woche hatte Zelensky deswegen bereits Verteidigungsminister Wederow entlassen. Er stritt mit dem Armeechef über die Kriegsführung. Seither forderten Demonstrierende Wederows Rückkehr.
0: Sport.
2: Der FC Thun hat im Hinspiel der zweiten Qualifikationsrunde für die Fußball-Champions League einen Sieg knapp verpasst. Zu Hause spielte der Schweizer Meister gegen Dinamo Zagreb ein 1:1 unentschieden. Damit ist für das Rückspiel in Zagreb in einer Woche alles noch offen. Ihr habt freie Fahrt auf der Strasse, kommt gut an euer Ziel. Es gibt heute wieder ganz viel Sonne, kaum ein Wölkchen zeigt sich am Himmel, das bei 26 bis 28 Grad. Jetzt am Morgen ist es mit rund 14 Grad noch ein bisschen frischer.

0: Guten Mittwoch miteinander.
1: Morgen.
0: 16 von 6 ist es. Und Nadja ist wie viele von euch auch gerade in der Ferien gewesen.
1: Ja, keine Ferien geht vorbei, wo man nicht auch andere Schweizerinnen und Schweizer
0: ja,
1: trifft
0: so.
1: Im Ausland. Da haben wir euch bei den Wachmachern darum den ganzen Morgen die lustigen Sätze zusammen gesammelt, wo man also sofort gerade rausgehört, dass niemand aus der Schweiz ist.
0: So wie ich die kenne, ein bisschen überspitzt, ja. Dass ihr mit einem Schmunzeln in den Tag startet. Wir dürfen euch mit mir zusammen also auf die 10 ab 6 freuen.

0: extra noch mehr Sommerhits für euch hier bei der FM1 Wachmacher.
1: Guten
0: Morgen am 6.
2: Ich bin Melissa Steuri. Guten Morgen.
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2: Als erstes EU-Land verbietet Frankreich Instagram, TikTok und Co. für unter 15-Jährige. Dies bereits ab dem neuen Schuljahr. Die beiden Parlamentskammern haben ein Social-Media-Verbot mit grosser Mehrheit beschlossen. Die Alterskontrolle sollen die grossen Social-Media-Plattformen durchführen. Strafen für Kinder oder Eltern sind nicht vorgesehen. Im Kanton Genf sind Burkinis und andere Badekleider, die den ganzen Körper bedecken, in öffentlichen Schwimmbädern vorerst wieder erlaubt. Das berichtet Radio und Fernsehen RTS. Weil mehrere Organisationen Beschwerde eingereicht haben, hat ein Gericht das Verbot bis zu einem Entscheid auf Eis gelegt. Der ukrainische Präsident Volodymyr Zelensky hat nach tagelangen Protesten Armeechef Oleksandr Sirski entlassen. Das teilte er auf Telegram mit. Hintergrund ist ein Machtkampf in der Armeeführung. Vergangene Woche hatte Zelensky deswegen bereits Verteidigungsminister Wederow entlassen. Er stritt mit dem Armeechef über die Kriegsführung. Seither forderten Demonstrierende Wederows Rückkehr. Nach dem Tod eines Marokkaners bei einem Polizeieinsatz in Bologna haben in mehreren italienischen Städten erneut tausende Menschen demonstriert. Proteste gab es etwa in Mailand, Neapel und Florenz. Laut Berichten verliefen sie friedlich. Bereits vorgestern kam es in der norditalienischen Stadt Bologna zu Ausschreitungen mit zahlreichen Verletzten.
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2: Der FC Thun hat im Hinspiel der zweiten Qualifikationsrunde für die Fußball-Champions League einen Sieg knapp verpasst. Zu Hause spielte der Schweizer Meister gegen Dinamo Zagreb ein 1:1 unentschieden. Damit ist für das Rückspiel in Zagreb in einer Woche alles noch offen.
0: 5:55 ist es und wir können euch durchwinken, wie meistens jetzt in der Ferienzeit. Ihr habt aktuell in der ganzen Ostschweiz und Graubünden freie Fahrt. Falls bei euch aber gleich neu mit stockt, dann sind wir natürlich immer noch froh um euren Funk auf unsere gratis Verkehrshotline 0800 33 33 11.
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1: Ja, ich muss offen und ehrlich zugeben, heute Morgen musste ich wirklich eine Sitzheizung einstellen, als ich das Auto gekommen bin.
0: Ist
1: wirklich noch frisch, aber mit mega viel Steigungspotenzial heute am Mittwoch. Morgen dann noch ein Schicht, am Nachmittag ist dann wieder Sommerwetter mit ein paar Schleierwolken gegen den Abend. Ja, für die Dekoration und Hauptsache gibt es Sonne mit Temperaturen von 23 bis auf 27 Grad hoch.
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0: Vergraben in der Decke, wachen da vielleicht auf am 8 ab 6 Uhr.
1: Morgen.
0: Wenn das Fenster offen gehabt, ja, dann braucht sie die Decke wieder.
1: Ja, und zum den Tag starten, euren Lieblingshoodie oder auch ein Jäckli. Ein guter Start in frischen Mittwochmorgen mit dem Kamerad und dem Vermeiswachmacher.

0: Bonjour, buongiorno, am 11 ab 6 und ihr seht den Unterschied. In Sekunden, wer mit Köfferli zum Zug am Flughafen gerade richtig Ferien steuert und wer eben richtig arbeiten geht.
1: Ah, da kann man sich nicht verstecken. Nein. Das ist so, wie wenn man im Ausland auf andere Schweizerinnen und Schweizer trifft. Die erkennt man ganz schnell. Und wir haben euch darum die Top 3 von den lustigsten Sätzen zusammengestellt, die man so hört und gerade weiss, ah, die Schweiz ist auch da.
0: Mhm, fängt schon am Flughafen an.
1: Handgepäck ist eben schlau, da musst du nachher nicht anstehen und warten auf den hohen Köfferli. Außerdem ist der Multifunktionsrucksack eh viel besser. Da bringst du alles rein.
0: Bringst du wirklich alles rein, kannst du noch Zeug draussen anhängen. Und auch wenn es am Strand geht, entlarven sich die Schweizer sehr, sehr schnell.
1: Du stellst du mal den Wecker, um die Liegestühle am Strand zu reservieren. Ja, ich weiss schon, ist ein Zeichen, aber willst du machen, wenn alle anderen auch tun? Sollen wir alle Liegestühle den Deutschen überladen, oder?
0: Machen wir sicher nicht. Und auch einen von den Top 3 Schweizer Sätze gehören hier im lokalen Resti.
1: Ich bin auch mal gespannt, wie das Essen da ist. Also, ich wäre für alle Notfälle im Fall bereit. Reisearomat dabei, Davida auch für den Notfall.
0: Ich würde sagen, Davida gehört sicher dazu. Schönen Morgen miteinander.

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0: Früh loslassen mit Arbeiten, 18 ab 6 Uhr.
1: Hallo,
0: guten Morgen miteinander. Und heute gibt es wieder einen perfekten Feierabend für euch, bis 27 Grad. Dazu einen Haufen Sonne. Das sind die FM1 Wachmacher. Und wir haben hier sehr spezielle Situation da bei uns im Studio.
1: Ja, ihr müsst es sehen mit eigenen Augen. Wir haben hier nämlich zwei fliegende Papageien.
0: Genau, fühlen uns so ein bisschen wie im Zoo. Es sind natürlich so aufblasbare Papageien,
1: müssen wir da dazu sagen. Sie sind aus Plastik, aber genau. Sie sind uns wirklich ans Herz gewachsen. Das einzige Problem ist, bis jetzt heissen sie Papagei 1 und Papagei 2.
0: Ja.
1: Das ist ein bisschen
0: langweilig. Darum sind wir wieder einmal auf euch angewiesen. Wir wollen ihnen beiden nämlich einen Namen geben. Und es wäre dann, also das eine, der links von mir ist das Weibli und der rechts von mir ist das Männli.
1: Okay, ja. Wie gesagt, es gibt ganz viele verschiedene Varianten von Namen, die ihr uns da schicken könnt. Wir haben schon zwei drüber bekommen, schon ein bisschen schmunzeln.
0: Ja.
1: Darum schickt jetzt unbedingt auch noch ein WhatsApp mit eurem ganz persönlichen Namensvorschlag für beide Papageien, also das Männli und das Weibli, einfach mit passenden Namen.
0: Was euch gerade in den Sinn kommt, 0848 22 22 11. Und

0: 4 von halb 7, das sind die FM1 Wachmacher.
1: Hallo.
0: Und ich brauche wieder einmal eure und auch deine Hilfe, Nadja.
1: Hause.
0: Im Auto habe ich immer noch Winterzeit.
1: Nein, hast du nicht.
0: Ich immer noch. Soll ich es noch umstellen oder soll ich es
1: einlassen? Ja, stell
0: es sicher. Okay, gut.

0: Leben die Pflanzen von euren Nachbarn noch?
1: Oh, du.
0: Guten Start im Mittwoch, Minuten vor einem halben sieben. Viele von euch helfen in der Ferienzeit den Nachbarn ja aus. Ist auch gleich, kommen wir gleich zurück, oder?
1: Wenn ihr die einen vielleicht fast schon abserbeln ist, gehen noch heute besser noch Wasser geben. Nehmt uns wach, machen wir doch gerne mit. Nach einem halben haben wir Felix Jen. Kings of Leon mit einem von ihren grössten Hits. Und Jennifer Lopez und David Guetta geben wir auch noch mit auf den Weg.
0: Wir spielen euch am meisten Musik. Da tanzen die Zimmerpflanzen auch fast mit.
1: Wenn es könnte.
0: Vor allem, wenn sie so richtig schön knusprig sind.
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0: Halb sieben ist es. Einen guten Morgen wünscht euch die FMS Wachmacher.
1: Ich bin Melissa Steuri. Guten Morgen.
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4: Als erstes EU-Land verbietet Frankreich Instagram, TikTok und Co. für unter 15-Jährige. Dies bereits ab dem neuen Schuljahr. Die beiden Parlamentskammern haben ein Social-Media-Verbot mit großer Mehrheit beschlossen. Die Alterskontrolle sollen die großen Social-Media-Plattformen durchführen. Strafen für Kinder oder Eltern sind nicht vorgesehen. Im Kanton Genf sind Burkinis und andere Badekleider, die den ganzen Körper bedecken, in öffentlichen Schwimmbädern vorerst wieder erlaubt. Das berichtet Radio und Fernsehen RTS. Weil mehrere Organisationen Beschwerde eingereicht haben, hat ein Gericht das Verbot bis zu einem Entscheid auf Eis gelegt. Erstmals seit Beginn der jüngsten Eskalation ist die iranische Hauptstadt Teheran wieder angegriffen worden. In der Nacht war die Flugabwehr im Einsatz. Reporter berichteten von Detonationen. Gleichzeitig griffen die USA erneut militärische Ziele im Iran an, teilt das zuständige US-Kommando mit. Ziel war es, die Fähigkeit des Irans zu schwächen, Handelsschiffe in der Straße von Hormuz anzugreifen. Die französische Rechtsnationale Marine Le Pen kann ihren Präsidentschaftswahlkampf wohl ohne Fußfessel führen. Laut französischen Medien hat sie Revision gegen ihre Verurteilung wegen Veruntreuung von EU-Geldern eingelegt. Damit ist die einjährige Haftstrafe mit Fußfessel vorerst aufgeschoben. Das zuständige Gericht will aber noch vor den Präsidentschaftswahlen im kommenden April entscheiden.
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4: Der FC Thun hat im Hinspiel der zweiten Qualifikationsrunde für die Fußball Champions League einen Sieg knapp verpasst. Zu Hause spielte der Schweizer Meister gegen Dinamo Zagreb ein 1:1 unentschieden. Damit ist für das Rückspiel in Zagreb in einer Woche alles noch offen.
0: 6:30 und ihr habt aktuell freie Fahrt in Graubünden und der Ostschweiz. Kommt weiterhin gut und sicher an.
1: Dann cremen wir schon mal vorsichtig ein mit der Sonnencreme am Morgen. Jetzt ist es aktuell noch frisch, dann gibt es einen Haufen Sonne mit 23 bis 27 Grad. Im Moment eben noch frisch bei uns, Matzingen noch unter 10 mit gut 9 Grad. Zum Molli sind noch 13 und zu Unschwil 11 Grad.
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0: Party am Morgen vertreibt, komm mal und sagen.
1: Das ist super.
0: 18 von 7 im Morgen zusammen.
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4: Trendler-Chefer.
5: Heute bin ich da beim Kerzenladen.
4: Ja.
5: Sie, ich habe ein kleines Problem.
4: Ja.
5: Und zwar hat unsere Enkeltochter hat mir noch Frauen Kerzen geschenkt.
4: Ja.
5: Und sie hat ihr gesagt, komm Mami, da ist für glückliche Stunden allein.
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5: Kann das sein, dass die kein Dach hat?
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5: Sie ist schon aus Plastik und man kann sie unten wie so drehen. 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
4: Und ja, aber so, sie hat sie nicht so angekauft.
5: Ja, haben sie die Marke nicht?
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5: Hallo?
4: Ja, bin dran.
5: Ja, sollte die leuchten und jetzt zittern sie, statt dass sie...
4: Nein, leuchtet. Das ist etwas anderes.
5: Ist da keine Kerze?
4: Weniger. So, das ist für die Frau, dass sie sich kann befriedigen kann.
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4: Da kann sie im Bett brauchen, wenn sie an sie denkt.
5: Also das ist dafür da,
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0: Ja, da hoffen wir, haben alle unsere sieben Sachen beieinander. Mit der Joy und Marlene geht es in den Mittwoch rein. Zeit, um genug noch anzulegen, geht es am Morgen früh 10 vor 7 Uhr. Wieder einen frischen Morgen, dann gibt es aber einen Haufen Sonne und bis zu 27 Grad.
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0: Ja, morgen miteinander, hier bei der FM1 Wachmacher, haben wir euch schon das nächste mega Sommer-Highlight parat. 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

0: bin noch wie wir beide einfach unbewusst so ein bisschen angefangen haben mitschunkeln. Bin ich ein grossartiger
1: das
0: Hit.
1: Das Saxophon, da
0: Meghan Trainor, Getting Girl, da bei der Wachmacher am 3 von Sydney. Ganz einen guten Morgen euch allen.
1: Steht gut auf.
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0: Morgen.
1: Jetzt sind gerade 7 und es sind ja auch so Wasserratten wie der Remo Faro. Ja, der kann nicht nur mega gut singen,
0: nein,
1: sondern ist auch ein leidenschaftlicher Wakeboarder.
0: Nach dem 7. lassen wir ihm aber schon beim Singen zu und nicht beim Wakeboarden. Einen schönen Morgen euch allen.
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1: Schön sind wir auch heute Morgen mit der FM1 Wachmacher unterwegs. Einen guten Morgen am 7.
2: Ich bin Melissa Steuri. Guten Morgen.
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2: Das Bundesamt für Polizei FEDPOL soll Mitglieder des Motorradclubs Hells Angels als Sicherheitsbedrohung für die Schweiz eingestuft haben. Das berichten die Tamedia-Zeitungen. Sie berufen sich dabei auf Angaben der Hells Angels selbst. Öffentlich bestätigt ist die Einstufung aber nicht. Weder im Jahresbericht des FEDPOL noch im Sicherheitsbericht des Nachrichtendienstes werden die Hells Angels als sicherheitsrelevante Gruppe erwähnt. Als erstes EU-Land verbietet Frankreich Instagram, TikTok und Co. für unter 15-Jährige. Dies bereits ab dem neuen Schuljahr. Die beiden Parlamentskammern haben ein Social-Media-Verbot mit grosser Mehrheit beschlossen. Die Alterskontrolle sollen die grossen Social-Media-Plattformen durchführen. Strafen für Kinder oder Eltern sind nicht vorgesehen. US-Präsident Donald Trump will importierte Generika mit 100% Zoll belegen, dies ab August 2028. Ein Jahr später sollen sie sogar auf 200% steigen. Wie Trump auf seinem Netzwerk Truth Social schreibt, will er damit die Produktion von Arzneimitteln in den USA selbst wieder ankurbeln. Was diese Ankündigung für Schweizer Pharmafirmen bedeutet, ist noch offen. Im April hieß es in einem Dekret der USA, dass für Schweizer Pharmaexporte ein reduzierter Zoll von 15% gelten soll. Nach dem Tod eines Marokkaners bei einem Polizeieinsatz in Bologna haben in mehreren italienischen Städten erneut tausende Menschen demonstriert. Proteste gab es etwa in Mailand, Neapel und Florenz. Laut Berichten verliefen sie friedlich. Bereits vorgestern kam es in der norditalienischen Stadt Bologna zu Ausschreitungen mit zahlreichen Verletzten.
3: Sport.
2: Der FC Thun hat im Hinspiel der zweiten Qualifikationsrunde für die Fußball-Champions League einen Sieg knapp verpasst. Zu Hause spielte der Schweizer Meister gegen Dinamo Zagreb ein 1:1 unentschieden. Damit ist für das Rückspiel in Zagreb in einer Woche alles noch offen.
1: 3 ab 7 und ihr habt euch sicher schon daran gewöhnt. Am Morgen früh da sind die Strassen für euch parat und vor allem frei. In der ganzen Ostschweiz und Graubünden habt ihr freie Fahrt bis ans Ziel.
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4: Ja, all die Berge, die wir noch nicht beklommen haben im FM1, sind heute ist auch wieder perfektes Wetter dazu. Ich habe gerade die Zentis Webcam offen. Ist absolut Träumchen. 23 bis 27 Grad gibt es heute mit den Haufen Sonne und ein paar Schleierwolken gegen die Abend.
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0: heute Mittwoch euch mit FM1 wach machen, am 9 ab 7 Uhr. Und was ist das beste Sommergetränk für euch?
1: Also am Morgen bei den meisten von euch wahrscheinlich immer noch der Kaffee. Mhm. Am 4 Abend darf es dann gerne etwas anderes sein.
0: Ja, oder vielleicht, wenn es wärmer ist, einfach mit ein bisschen Eis rein. Dann kommen wir gut in den Morgen rein. Mit dem Remo Faras im Hit Falling.

0: Menschen stehen auch in der Sommerferien mit uns auf.
1: Morgen.
0: Es ist 12 ab 7 Uhr. Und sind ihr schon zurück aus der Ferien oder freuen ihr euch noch drauf?
1: Ja, ich bin jetzt gerade wieder zurückgekommen. Mhm. Und ich habe natürlich jemanden, die müssen schmunzeln. Immer dann, wenn man andere Schweizerinnen und Schweizer im Ausland hört.
0: Ja, das ist ja so. Wir kennen ihr logischerweise am Schweizerdeutsch, aber garantiert auch also typische Sätze, die in der Ferien einmal fallen. Da haben wir euch zum Mitlachen Top 3 rausgepickt. Schweizer, wenn sie im Restaurant die Karte studieren.
1: Du, der Möni, der kostet 5 Stutz. Also bei uns wirst du ohne rumschauen 35 Hebel zahlen für das.
0: Ist aber tatsächlich wahr. Oder auf dem Hinweg am Flughafen.
1: Oh, jetzt haben die Töbel einfach mein schönes graviertes Sackmesser weggenommen, Security-Check. Sag da eins, nächstes Jahr gehen wir wieder mit dem Auto.
0: Ja, ist mir tatsächlich auch schon passiert. Aber zum Glück nicht graviert. Und auch am Meer schnappen wir einen von den Top 3 Schweizer Sätze auf.
1: Ah, ist ja schon schön da. Aber ganz ehrlich, auf Tour, ich würde Berge schon ein bisschen fehlen.
0: Ja, daheim ist es eben doch am schönsten.

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0: Ein Morgen voll Superstars in Tag mit dem Harry Styles und einem Haufen Sonne. Heute gibt es bis zu 27 Grad.
1: Ja, freuen wir uns drauf. Das sind FM1 Wachmacher, 19 ab 7 Uhr. Und dann noch mitbekommen, dass wir hier im FM1-Studio neue Haustiere haben. Ja, nicht irgendwelche. Wir haben nicht so Hund oder Katze. Sondern nein, wir haben zwei Hauspapageien.
0: Genau.
1: Aber die haben bis jetzt noch keinen Namen.
0: Mhm. Und nicht, dass da irgendwie der Tierschutz kommt. Es sind also aufblasbare Papageien.
1: Sie sind aus Gummi, ja.
0: Aber wir haben ein Problem mit denen beiden. Sie benehmen sich zwar recht, sie sind relativ still, meistens auf alle Fälle. Ja, ja, jetzt gerade rumplappern da. Aber die beiden Papageien, die haben noch keinen Name.
1: Ja.
0: Aber wir wissen natürlich, auf FM Island ist Verlass. Wir suchen darum mit euch zusammen Namen für unsere zwei Studio-Papageien.
1: Ja, da hat Claudia geschrieben, sie wäre für Narina und Joe Hicks. Ich musste kurz stocken.
0: Aber Anspielung.
1: Anspielung auf uns zwei, ja. Narina quasi und Joe Hicks.
0: Ja.
1: Und Jessie hat auch geschrieben, Hampi und Malis.
0: Das finde ich auch gut.
1: Für Autobahn.
0: So richtig urchig.
1: Aber wir hören, ihr seid richtig kreativ am Morgen früh.
2: Guten Morgen, hier ist der Richi von Ingelburg. Und für euch zwei Papageien hätte ich noch ganz

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0: schon in der Ferienzeit, jetzt um 7:45. Und da denken wir, besser gesagt, denken wir all euch, die jetzt im Juli, August ganz normal arbeiten, dass die Familien in die Ferien gehen können.
1: Ihr kommt dann dafür später dran oder habt schon Ferien gehabt. Darum ganz gutes Büetzen.
0: Merci euch.

0: Morgen miteinander.
1: Morgen. Und habt ihr früher auch Ferienjobs gehabt? Wenn ihr zu der jungen Generation gehört, vielleicht gerade jetzt. Ja. Jugendliche, die in der Sommerferien arbeiten, eine Minute vor um 7:30 schon unterwegs, gibt ein bisschen Klütter und unbezahlbare Erfahrungen.
0: Ich habe früher noch Babysitten, da braucht der Tennis Swims vielleicht auch mal. Ja. Seit gutem Jahr schon ja Papi und begleitet euch hier bei den Wachmachern von Job bis Jobli. Tom Gregory, auch mit dabei. Wir spielen hier am meisten Musik. Da geht alles ein bisschen ringer. Und auch der Calvin Harris und der Rag & Bone Man. Nur gute Hits für euch, geht noch mal halbi.
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1: Punkt 7:30, das sind die FM1 Wachmacher.
0: Morgen miteinander.
1: Mittwochmorgen.
3: Ich bin Melissa Steuri. Guten Morgen.
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3: Als erstes EU-Land verbietet Frankreich Instagram, TikTok und Co. für unter 15-Jährige. Dies bereits ab dem neuen Schuljahr. Die beiden Parlamentskammern haben ein Social-Media-Verbot mit großer Mehrheit beschlossen. Die Alterskontrolle sollen die großen Social-Media-Plattformen durchführen. Strafen für Kinder oder Eltern sind nicht vorgesehen. Das Bundesamt für Polizei FEDPOL soll Mitglieder des Motorradclubs Hells Angels als Sicherheitsbedrohung für die Schweiz eingestuft haben. Das berichten die Tamedia-Zeitungen. Sie berufen sich dabei auf Angaben der Hells Angels selbst. Öffentlich bestätigt ist die Einstufung aber nicht. Weder im Jahresbericht des FEDPOL noch im Sicherheitsbericht des Nachrichtendienstes werden die Hells Angels als sicherheitsrelevante Gruppe erwähnt. Im Kanton Genf sind Burkinis und andere Badekleider, die den ganzen Körper bedecken, in öffentlichen Schwimmbädern vorerst wieder erlaubt. Das berichtet Radio und Fernsehen RTS. Weil mehrere Organisationen Beschwerde eingereicht haben, hat ein Gericht das Verbot bis zu einem Entscheid auf Eis gelegt. Der Krieg gegen den Iran kostet die USA über 37 Milliarden Dollar. Das sagte US-Verteidigungsminister Pete Hegseth bei einer Anhörung im Senat. Die Summe liegt deutlich über den bisherigen Schätzungen. Sie umfasst nicht nur bereits angefallene Kosten, sondern auch Ausgaben, die bis zum Ende des laufenden US-Haushaltsjahres Ende September anfallen.
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3: Der FC Thun hat im Hinspiel der zweiten Qualifikationsrunde für die Fußball Champions League einen Sieg knapp verpasst. Zu Hause spielte der Schweizer Meister gegen Dinamo Zagreb ein 1:1 unentschieden. Damit ist für das Rückspiel in Zagreb in einer Woche alles noch offen.
1: 7:30 und ihr habt freie Fahrt in der ganzen Ostschweiz und Graubünden.
0: Wir können einen neuen Lieblingspulli montieren. Jetzt morgen früh ist noch frisch, am 12. ab. Ja, nicht 12, aber ich will sagen, 12 Grad ist es in Nislau. Pfeffer sind noch 13 und Zobari hat 14 Grad mit der Sonne und ein paar harmlose Schleierwolken. Geht dann das Thermometer noch bis auf 27.
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1: Morgen.
2: Hallo zusammen mit dem perfekten Hit, um ein bisschen plämperle am Morgen. Im Bad, beim Anlegen oder auch in der Küche.
1: Nur schon wegen dem schönen Wort plämperle. Da ist der Teddy Swims für euch.

0: jetzt ziehen wir für euer Tempo bei den Wachmacher an. 22 vor 8 ist perfekte Musik für eure Morgenroutine. Joggen zum Beispiel.
1: Ja, ist wirklich die perfekte Geschwindigkeit, um ein bisschen auf Haustour zu gehen. Da habe ich gerade nachgeschaut. Maniac von Michael Cimbello. 160 BPM, also bis in der Minute. Der perfekte Hit zum Losjoggen. Der Joe macht schon Mikrofon.
0: Ja, oder zum Bus säckeln, wenn wir Sport dran sind.

0: fast ein bisschen außer Atem nach dem Jogging-Hit von Michael Zimbello hier bei den Wachmacher am 20 vor 8.
1: Morgen.
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4: Trendler-Chefer.
5: Heute bin ich hier beim Kerzenladen.
4: Ja.
5: Sie, ich habe ein kleines Problem.
4: Ja.
5: Und zwar hat unsere Enkeltochter hat mir noch Frauen Kerzen geschenkt.
4: Ja.
5: Und sie hat ihr gesagt, komm Mami, da ist für glückliche Stunden allein.
4: Ja.
5: Sie, die Kerze hat kein Dach.
4: Kerze kein Dach?
5: Kann das sein, dass die kein Dach hat?
4: Nein, normalerweise nicht.
5: Sie ist schon aus Plastik und man kann sie unten wie so drehen. Und dann, wenn man es dreht, dann sind die zittert so.
4: Aber die ist nicht von uns, oder?
5: Nein, ist von der Enkeltochter.
4: Und ja, aber nicht, so, sie hat sie nicht so angekauft.
5: Ja, haben sie die Marke nicht?
4: Nein, ich glaube es nicht. Also wir haben nichts unten dran zum Trüllen.
5: Dildo heisst sie.
4: Aha.
5: Haben sie die Marke?
4: Nein, haben wir nicht.
5: Hallo?
4: Ja, bin dran.
5: Ja, soll die leuchten und jetzt zittern sie, statt dass sie...
4: Nein, das ist etwas anderes.
5: Ist da keine Kerze?
4: Weniger. So, das ist für die Frau, dass sie sich kann befriedigen kann.
5: Nein, meine Frau liest keine Zeitungen.
4: Da kann sie im Bett brauchen, wenn sie an sie denkt.
5: Also das ist dafür da, dass...
4: Dass sie auch Spass hat ohne sie, ja.
5: Aha, also das...
4: Das wären wir nicht.
5: Können Sie mir nicht helfen?
4: Nein, näher kann ich da nicht Auskunft geben. Und sonst müssen Sie eben in einen anderen Laden anrufen. In einen Erotikshop.
5: Ja. Oder kann ich auch bei FM1 anrufen?
4: Der Keller vom FM1.
0: Herzlich willkommen beim Kellerphone.
4: Wir haben einen Haufen Kerzen, aber sonnige nicht.
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0: Energie von Shawn Mendes bei den Wachmachern. Guten Morgen miteinander.
1: Steht gut auf.
0: Und die Sonne, die kommt auch noch richtig Kraft über. Es gibt im FM Island noch 23 bis 27 Grad.
1: Ja, jetzt haben wir 12 von 8. Und wo sind ihr im FM Island, ihr Detektivinnen und Detektive?
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0: Die Grosspapageien-Taufe bei den Wachmacher, 5 vor 8 ist
1: morgen.
0: Und da sammeln wir eure Vorschläge noch bis am 10 ab 8.
1: Ja, wir haben da zwei aufblasbare Plastikpapageien, Männli und Weibli. Und da hat uns gerade Nick und Diana geschrieben, sie wären für Klatsch und Tratsch.
0: Sehr schön.
1: Eure besten Namensvorschläge gibt es in einer Viertelstunde vor der grossen Taufe dann am 20 ab.

0: Noch zweimal schlafen, dann ist schon wieder Wochenende.
1: Wenn die bei euch auch schon vollpackt sind, haben wir euch auch unter der Woche mal ein Päuschen zwischendurch mit der Gracie Abrams. Können wir gar nicht durchschnaufen. Nach dem 8 hier wieder wach machen, geht eine Minute, ist Punkt.
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3: Ein wunderbarer Mittwochmorgen ist da, die Sonne scheint, die Vögel pfeifen und wir sind auch fit und bereit für euch. Guten Morgen am 8.
4: Hallo zusammen.
5: Ich bin Melissa Steuri. Guten Morgen.
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5: Das Bundesamt für Polizei FEDPOL soll Mitglieder des Motorradclubs Hells Angels als Sicherheitsbedrohung für die Schweiz eingestuft haben. Das berichten die Tamedia-Zeitungen. Sie berufen sich dabei auf Angaben der Hells Angels selbst. Öffentlich bestätigt ist die Einstufung aber nicht. Weder im Jahresbericht des FEDPOL noch im Sicherheitsbericht des Nachrichtendienstes werden die Hells Angels als sicherheitsrelevante Gruppe erwähnt. US-Präsident Donald Trump will importierte Generika mit 100% Zoll belegen, dies ab August 2028. Ein Jahr später sollen sie sogar auf 200% steigen. Wie Trump auf seinem Netzwerk Truth Social schreibt, will er damit die Produktion von Arzneimitteln in den USA selbst wieder ankurbeln. Was diese Ankündigung für Schweizer Pharmafirmen bedeutet, ist noch offen. Im April hieß es in einem Dekret der USA, dass für Schweizer Pharmaexporte ein reduzierter Zoll von 15% gelten soll. Der Krieg gegen den Iran kostet die USA über 37 Milliarden Dollar. Das sagte US-Verteidigungsminister Pete Hegseth bei einer Anhörung im Senat. Die Summe liegt deutlich über den bisherigen Schätzungen. Sie umfasst nicht nur bereits angefallene Kosten, sondern auch Ausgaben, die bis zum Ende des laufenden US-Haushaltsjahres Ende September anfallen. Norwegen erinnert heute an die 77 Todesopfer der Terroranschläge in Oslo und auf der Insel Utøya vor 15 Jahren. Zuerst ist eine Gedenkveranstaltung geplant, anschließend ein Gottesdienst, zu dem auch König Harald und Königin Sonja erwartet werden. Bei den Anschlägen 2011 zündete der Rechtsextremist Anders Behring Breivik erst in Oslo eine Autobombe und tötete anschließend auf Utøya Jugendliche in einem Feriencamp.
3: 2 ab 8 ist es und da haben wir immer noch überall freie Fahrt für euch zu melden. Kommt gut und sicher an.
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6: Ja, wenn es gestern noch etwas zu frisch war, heute tut sich so ein guter Gump ins Wasser natürlich wieder sehr schön in der Sonne. Mit 23 bis 27 Grad heute im FM1-Land. Jetzt am Morgen ist noch etwas frisch und gegen Abend gibt es noch die ein oder andere Schleierwolke.
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0: 8:08 Uhr. Das sind Haufen von euch auch jetzt in der Ferienzeit am Arbeiten. Mit uns dürfen wir eins wach machen.
1: Und am 4. Abend, geht ja nicht mehr allzu lang, könnt ihr dann ein bisschen chillen wie ein krummer Nussgipfel. Heute ist nämlich Tag von der Hängematte.
0: Oder ein Essen.

0: Ja, wie staufen wir denn unsere Studio-Papageien? Es ist ja verrückt, wenn ihr wieder mal am Start seid, hier mit FM1 Lachmacher am 11. Wach.
1: Morgen.
0: Ihr macht bei jedem Spass mit. Wir haben hier zwei aufblasbare Papageien im Studio. Mhm. Wir wollten heute Morgen taufen und von uns sind so viele coole Vorschläge reingekommen.
1: Wahnsinn.
0: Vom Richi von Engelburg zum Beispiel. Plappagei und Birdie. Mhm. Der Lolek und der Bolek vom FM1er am Urs. Oder auch ganz gut, ein Klassiker natürlich vom Stefan aus Arbon. Bonnie und Clyde.
1: Also fast zu viel, um entscheiden, aber machen wir trotzdem schon gleich. Und die beiden sind auch noch im Rennen.
2: Schönen guten Morgen miteinander, das ist Dragan aus St. Gallen. Meme, Fiori, Papagei, Papigo und Papiga. Das wäre ein Vorschlag von mir.
1: Schön. Name mit, für Weibli und Männli, auch bei dem Vorschlag.
3: Guten Morgen, FM1-Team. Da ist Christa aus Amriswil. Nehmen für euch Papagei, Pauline und der Paul. Ganz einen schönen Tag und ich bin gespannt, wie ihr es taufet.
1: Wir sind auch gespannt.
0: Ja, wir wollen noch nicht mehr lange auf die Folter spannen. Nach zwei Hits taufen wir unsere beiden Studio-Papageien, die auch schon sehr, sehr, sehr aufgeregt sind.

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0: das ist doch einfach der perfekte Tag, um unser Studio, FMI Studio Papageien taufen. Ja. Bei viel Sonne und bis zu 27 Grad lokal können wir hier bei den Wachmachern wieder mal nicht aus dem Staunen raus.
1: Es ist unglaublich fantastisch. Ja. So viele coole, lustige und herzige Namensvorschläge sind von euch reingekommen für unsere Studio Papageien. Da haben wir ja ein Weibli. Und natürlich auch ein Männchen. Bis jetzt sind es einfach Deko gewesen. Und jetzt taufen wir es mit euren Namen, die ihr uns geschickt habt. Festlich und hochoffiziell.
0: Wir haben uns nämlich beide unsere Favoritennamen rausgepickt und schicken sie jetzt ins Rennen mit einem guten alten Scherensteinpapier.
1: Ja, genau.
0: Also meine Favoriten und im Team Nadja sind der Plappergei und Birdie vom FM1-Hörer am Richi.
1: Und meine Favoriten und Team Morgenshow, so finde ich schön passend für das FM1-Land von der FM1-Hörerin Jessie, Hampi und Marlies.
0: Also gut, let's go.
1: Schere, Stein, Papier.
0: Oh, nochmal.
1: Zweimal Schere.
0: Zweimal Schere.
1: Schere, Stein, Papier. Nein,
0: ah, Nadja gewinnt. Schere. Der Plappergei und Birdie vom FM1-Hörer im Reichi werden es doch tatsächlich.
1: Und sie freuen sich wie verrückt und werden natürlich jetzt auch tauft. Zum Glück habe ich hier auch das Taufschellchen dabei.
2: Einfach gut.

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0: 4 von halb 9, das sind die FM1 Wachmacher.
1: Morgen.
0: Mit dabei der Studio-Papageien Plappagei und Birdie am 4 Minuten von halb 9. Across the ocean, I burn.

0: Moin, moin von den Wachmachern. Und wenn jetzt Jugendliche einen Ferienjob haben, irgendwo in einer Firma im FM Island, gibt es für euch auch eine Kaffeepause oder eher eine Uffi-Pause?
1: Ja, vielleicht, wenn es noch kleiner ist, auch eine Sirup-Pause.
0: Wer weiß?
1: Pause.
0: Ja, sehr gut.
1: Jetzt ist es eine halbe Minute vor dem halben 9. Und vor dem 9. haben wir uns sicher noch den Iggy Kelly. Katy Perry, die passt auch zum Sirup-Schlürfen, ihren Flashback für euch. Und Taylor Swift mit ihrem aktuellen Hit. Elizabeth Taylor, auch für euch mit dabei.
0: Sie alle noch zum Arbeiten in den nächsten 20 Minuten.
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0: Halb neun, da sind die Wachmacher.
1: Schönen Mittwoch.
0: Tschüss, Tägli.
4: Ich bin Melissa Steuri. Guten Morgen.
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4: Das Bundesamt für Polizei FEDPOL soll Mitglieder des Motorradclubs Hells Angels als Sicherheitsbedrohung für die Schweiz eingestuft haben. Das berichten die Tamedia-Zeitungen. Sie berufen sich dabei auf Angaben der Hells Angels selbst. Öffentlich bestätigt ist die Einstufung aber nicht. Weder im Jahresbericht des FEDPOL noch im Sicherheitsbericht des Nachrichtendienstes werden die Hells Angels als sicherheitsrelevante Gruppe erwähnt. US-Präsident Donald Trump will importierte Generika mit 100% Zoll belegen, dies ab August 2028. Ein Jahr später sollen sie sogar auf 200% steigen. Wie Trump auf seinem Netzwerk Truth Social schreibt, will er damit die Produktion von Arzneimitteln in den USA selbst wieder ankurbeln. Was diese Ankündigung für Schweizer Pharmafirmen bedeutet, ist noch offen. Im April hieß es in einem Dekret der USA, dass für Schweizer Pharmaexporte ein reduzierter Zoll von 15% gelten soll. Der Krieg gegen den Iran kostet die USA über 37 Milliarden Dollar. Das sagte US-Verteidigungsminister Pete Hegseth bei einer Anhörung im Senat. Die Summe liegt deutlich über den bisherigen Schätzungen. Sie umfasst nicht nur bereits angefallene Kosten, sondern auch Ausgaben, die bis zum Ende des laufenden US-Haushaltsjahres Ende September anfallen. Norwegen erinnert heute an die 77 Todesopfer der Terroranschläge in Oslo und auf der Insel Utøya vor 15 Jahren. Zuerst ist eine Gedenkveranstaltung geplant, anschließend ein Gottesdienst, zu dem auch König Harald und Königin Sonja erwartet werden. Bei den Anschlägen 2011 zündete der Rechtsextremist Anders Behring Breivik erst in Oslo eine Autobombe und tötete anschließend auf Utøya Jugendliche in einem Feriencamp.
0: Wo ab halb neun und immer noch freie Fahrt in der ganzen Ostschweiz und Graubünden für euch. Viel Spass beim Fahren und kommt gut an.
1: Ja, zum Jette jetzt am Morgen im Garten ist noch ein bisschen frisch, aber da gehen da vielleicht noch Wasser. Bei 15 Grad jetzt 3 Zünds, das Oberegg haben noch 14 und das Rorschach um die 16 Grad. Später gibt es dann mit der Sonne und ein paar Schleierwolken bis zu 27 Grad lokal.
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1: Bist du eine, die probiert, immer alles auf einmal zu waschen oder eher so ein bisschen gestaffelt? Tag.
2: Ich wünschte, es wäre nicht so ein grosser Haufen, aber in der Regel sind es so 3-4 Maschinen.
1: Okay. Ja. Aber dann an einem Tag einmal durchlassen.
2: Voll gut sein, ja.
1: Okay. Wie viele Mal pro Woche tönt ihr waschen? Das haben wir von über 100 Leuten im FM Island schon erfahren.
2: Ja, ihr habt Antwort gegeben und 50 Franken sind jetzt für euch im Jackpot. Guten Morgen, das sind Nadia und der Morgenshow.
3: Ja, da ist Rahel von Heggenschwil. Guten Morgen.
1: Morgen, Rahel.
2: Rahel, du tönst so beim Auto, wärst du nicht gerade am Waschen?
3: Ja, genau. Ich bin am Auto fahren.
2: Sehr gut. Okay.
1: Eine Hirnhälfte am Fahren, die andere am Spielen. Was ist denn deine Antwort?
3: Genau. Ich denke einmal.
2: Einmal in der Woche
3: waschen. Also ich persönlich mache es so, ich wäsche einmal in der Woche. Also ich fange einmal an, mache meine 2, 3, 4 Maschinen gerade am Stück und dann bin ich fertig.
1: Dann machst du wie Nadja?
2: Ja, das ist eigentlich eine schlaue Sache, aber manchmal geht es dann gleich noch länger. Und manchmal musst du einen halben Tag daheim hocken, bis man das Zeug fertig gewaschen ist.
3: Ja, dann bist du so.
2: Also Rahel, wir schauen einmal ein für dich. Du warst haarscharf dran, ist auf Platz 2.
3: Aber ich wäre vielleicht gleich anders gewesen.
2: Aber immerhin hast du das Leben dafür im Griff mit deinem Waschen.
3: Ja, genau.
2: Sehr gut.
1: Hey, gute Fahrt dir, Rahel.
3: Ja, danke vielmals.
2: Ihr könnt schon mal der Rahel Danke sagen. Sie erhöht euren Jackpot um 50 Franken. Morgen um 8:30 spielen wir um 100.
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0: Wenn ihr es verpasst habt, sagen wir es euch jetzt. Am 8 von 9 nochmal. Unsere beiden aufblasbaren Papageien im FMI-Studio sind getauft.
1: Ja, merci euch vielmals für all die coolen Vorschläge. Das Rennen im dramatischen Scherensteinpapier haben den Namen vom Richi von Engelburg gemacht. Unsere Papageien, die heissen jetzt offiziell Plappagei und Birdie.

0: Das sind die FM1 Wachmacher mit Kelly Clarkson. Und manchmal muss man über Musik gar nicht viel sagen. Sondern einfach geniessen.
1: Ja, weil ich sage, einfach Musik selber reden lassen.
0: Alex Warren, Fever Dreams, haben wir euch nach dem 9. Schönen Morgen miteinander.
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0: 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Einschalten.
1: Alright.
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0: Ich bin Melissa Steuri. Guten Morgen.
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0: Der Schweizer Generika-Hersteller Sondo nimmt die neue Zollankündigung von US-Präsident Donald Trump zur Kenntnis. Es sei aber noch zu früh, allfällige Konsequenzen abzuschätzen, teilt Sondo auf Anfrage der Nachrichtenagentur AWP mit. Trump kündigte in der Nacht Zölle von 100% auf importierte Generika ab 2028 an. Ein Jahr später sollen sie sogar auf 200% steigen. Damit will Trump die Produktion von Arzneimitteln in den USA ankurbeln. Eine künstliche Intelligenz des Anbieters OpenAI hat selbstständig einen Cyberangriff ausgeführt. Laut dem Unternehmen brach das Programm aus einer abgeschotteten Testumgebung aus, verschaffte sich Zugang zum Internet und griff Systeme einer anderen KI-Plattform an. OpenAI spricht von einem beispiellosen Vorfall und will die Sicherheitsvorkehrungen verschärfen. Antibiotika werden weltweit oft falsch eingesetzt. Das zeigt eine Analyse von über 180 Ländern, darunter auch der Schweiz. Viele Patientinnen und Patienten erhalten demnach nicht das Antibiotikum, das für ihre Krankheit am besten geeignet wäre. Stattdessen kommen häufig zu starke Medikamente zum Einsatz. Gleichzeitig fehlen in ärmeren Ländern oft lebenswichtige Antibiotika gegen multiresistente Erreger. Es ist einer der bekanntesten Film-Soundtracks. Die Titelmelodie des Films «Der rosarote Panther». Der US-Saxophonist Plas Johnson, der das Stück von 1963 gespielt hatte, ist nun im Alter von 94 Jahren gestorben. Das berichten US-Medien. Der bekannte Jazzmusiker arbeitete im Laufe seiner Karriere mit Musikgrößen wie Frank Sinatra oder Marvin Gaye zusammen.
2: Mitte der Ferienzeit ist es, 2 ab 9 Uhr, und da merken ihr alle, die auf der Strasse unterwegs sind, beruflich oder privat, habt ihr aktuell in der ganzen Ostschweiz und Graubünden freie Fahrt.
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3: Ja, heute ist vor allem am Nachmittag absolut das Gabriolet-Wetter. Ich bin einmal in meinem Leben mit einem mitgefahren. Es ist wirklich ein Erlebnis.
2: Das glaube ich.
3: Also wir lassen uns gerne einladen für euch, wenn ihr mal ein Türchen macht. Heute gibt es bis zu 27 Grad, einen Haufen Sonne und gegen den Abend ein bisschen Schleierwolken.
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1: Ferien im FM1-Land. Kinder sind wahrscheinlich schon ausgeflogen daheim. Nadja, wenn jetzt du noch mal Kind wärst, was würdest du am liebsten an so einem Morgen vorausspielen?
2: Gummitwist, glaube ich. Gummitwist. Von früher, ja.
1: Ich bin ein passionierter Versteckenspieler gewesen.
2: Oh, auch gut. Oder 15-14, geht auch gut zum Solar Royce im aktuellen Hit.
1: Absolut.
2: Hurricane für alle Wilden.
1: Und dann spielen wir euch natürlich extra die allerbesten Sommerhits, der Alvaro Soler.
2: Und so der Dua Lipa springt sich auch gut um. Ob gross oder klein, haben wir alles mit dabei bei der FM1 Wachmacher in der nächsten halben Stunde.
1: Schönen Morgen miteinander.
3: 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Weiter geht's mit

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3: Im Studio die Melissa Steuri.
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3: Der Schweizer Generika-Hersteller Sando nimmt die neue Zollankündigung von US-Präsident Donald Trump zur Kenntnis. Es sei aber noch zu früh, allfällige Konsequenzen abzuschätzen, teilt Sando auf Anfrage der Nachrichtenagentur AWP mit. Trump kündigte in der Nacht Zölle von 100% auf importierte Generika ab 2028 an. Ein Jahr später sollen sie sogar auf 200% steigen. Damit will Trump die Produktion von Arzneimitteln in den USA ankurbeln. Eine künstliche Intelligenz des Anbieters OpenAI hat selbstständig einen Cyberangriff ausgeführt. Laut dem Unternehmen brach das Programm aus einer abgeschotteten Testumgebung aus, verschaffte sich Zugang zum Internet und griff Systeme einer anderen KI-Plattform an. OpenAI spricht von einem beispiellosen Vorfall und will die Sicherheitsvorkehrungen verschärfen. Antibiotika werden weltweit oft falsch eingesetzt. Das zeigt eine Analyse von über 180 Ländern, darunter auch der Schweiz. Viele Patientinnen und Patienten erhalten demnach nicht das Antibiotikum, das für ihre Krankheit am besten geeignet wäre. Stattdessen kommen häufig zu starke Medikamente zum Einsatz. Gleichzeitig fehlen in ärmeren Ländern oft lebenswichtige Antibiotika gegen multiresistente Erreger. Es ist einer der bekanntesten Film-Soundtracks. Die Titelmelodie des Films «Der rosarote Panther». Der US-Saxophonist Plas Johnson, der das Stück von 1963 gespielt hatte, ist nun im Alter von 94 Jahren gestorben. Das berichten US-Medien. Der bekannte Jazzmusiker arbeitete im Laufe seiner Karriere mit Musikgrößen wie Frank Sinatra oder Marvin Gaye zusammen. Ihr habt freie Fahrt auf der Strasse, kommt gut an euer Ziel.
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4: Bis zu 27 Grad sind heute angesagt. Das heisst, es wird noch mal deutlich sommerlicher wie in den letzten paar Tagen. Mit viel Sonne und ein paar weniger Wolken. Am Morgen ist es noch mal ein bisschen kühler mit bis zu 25 Grad. Und am Freitag dann noch mal 27 Grad.
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4: Mit dem Noah Hartmann und mit dem Mehr Musik Sommer, wo wir auch jetzt eine ganze Stunde haben mit Non-Stop-Musik zum Schaffen.

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5: Im Studio die Melissa Steuri.
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5: Das schöne Wetter lockt viele in den See oder Fluss. Laut der Nachrichtenagentur Kissen SDA sind in der Schweiz in den vergangenen 30 Tagen bis gestern mindestens 15 Menschen bei einem Badeunfall gestorben. Damit liegt die Zahl der Todesfälle über den Werten der letzten beiden Jahre. Im Schnitt ertrinken in einem Jahr 50 Personen. Männer verunfallen deutlich häufiger tödlich in Gewässern als Frauen. Eine künstliche Intelligenz des Anbieters OpenAI hat selbstständig einen Cyberangriff ausgeführt. Laut dem Unternehmen brach das Programm aus einer abgeschotteten Testumgebung aus, verschaffte sich Zugang zum Internet und griff Systeme einer anderen KI-Plattform an. OpenAI spricht von einem beispiellosen Vorfall und will die Sicherheitsvorkehrungen verschärfen. In Maienfeld hat sich gestern eine 76-jährige Frau bei einem Autounfall schwer verletzt. Eine 78-jährige Frau war mit dem Auto auf der A13 unterwegs. Beim Wechsel auf die Überholspur kollidierte sie mit dem Auto der 76-Jährigen, die ebenfalls die Spur wechselte, teilte die Kantonspolizei Graubünden mit. Die 76-Jährige musste mit schweren Verletzungen ins Spital. Die 78-Jährige wurde ebenfalls zur Kontrolle ins Spital gebracht. Es ist einer der bekanntesten Film-Soundtracks. Die Titelmelodie des Films «Der rosarote Panther». Der US-Saxophonist Plas Johnson, der das Stück von 1963 gespielt hatte, ist nun im Alter von 94 Jahren gestorben. Das berichten US-Medien. Der bekannte Jazzmusiker arbeitete im Laufe seiner Karriere mit Musikgrößen wie Frank Sinatra oder Marvin Gaye zusammen. Ihr habt freie Fahrt auf der Strasse, kommt gut an euer Ziel.
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6: Heute ist definitiv wieder kurze Hose, kurzes T-Shirt-Wetter mit viel Sonne und bis zu 27 Grad im FM 1 Land.
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6: Mit dem Noah Hartmann. Schön sind wir zusammen unterwegs zu dem Mittwochvormittag. Und ich würde sagen, weiter geht's mit dem Mehr Musik Sommer.

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2: Für euch im Studio Laura Kühne.
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2: Das schöne Wetter lockt viele in den See oder Fluss. In der Schweiz sind in den vergangenen 30 Tagen bis gestern schon mindestens 15 Menschen bei einem Badeunfall gestorben, erklärt Christoph Merki, Mediensprecher der Schweizerischen Lebensrettungsgesellschaft.
3: Im Rückblick auf die vergangenen Jahre ist es sicher am oberen Ende der Ertrinkungszahlen. Und jetzt kommt es darauf an, wie der Sommer dann wird.
2: Bleibt der Sommer schön, steigt das Risiko von tödlichen Badeunfällen. Im Schnitt ertrinken in einem Jahr 50 Personen. Verdachtsfälle von Sexualdelikten mit K.O.-Tropfen nehmen in der Schweiz zu. Davon berichten Fachleute aus Justiz, Rechtsmedizin und Opferberatung, wie Recherchen des Tagesanzeigers zeigen. Oft fehlt aber der Beweis, weil sich die Substanzen nur kurze Zeit im Körper nachweisen lassen. Opferberatungsstellen fordern deshalb einen einfacheren Zugang zu medizinischen Untersuchungen und zur Spurensicherung. Die Kantonspolizei Graubünden hat Anfang Juli in Domat-Ems und Chur zwei mutmaßliche Drogenhändler geschnappt. In Domat-Ems wurde ein 22-jähriger Albaner festgenommen, in Chur ein 37-jähriger Schweizer. Laut Mitteilung wurden bei den anschließenden Hausdurchsuchungen insgesamt über 1,5 Kilogramm Drogen sichergestellt. Die beiden Männer befinden sich in Untersuchungshaft. Die rote Kappe, die Bundespräsident Guy Parmelin am WM-Spiel der Schweizer Fußball-Nazi trug, wird zum Verkaufsschlager. Laut SRF verkauft der Hersteller täglich bis zu 1500 Exemplare der Kappe mit dem Spruch «Switzerland's great since 1291». Zu SRF sagt eine Marketing-Expertin, die Kappe spricht sowohl stolze Schweizerinnen und Schweizer an, als auch Menschen, die mit der Anspielung auf Donald Trumps «Make America Great Again»-Kappe die USA auf die Schippe nehmen wollen. Nichts, nada, niente los, aber mit euch im Moment auf der Strasse. Ihr habt also Freifahrt, habt Sorge.
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4: Ja, heute lohnt es sich wieder, zum den Garten geniessen, denn am Abend. Es bleibt trocken und sonnig mit bis zu 27 Grad.
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4: Durch den Mittwoch mit dem Noah Hartmann als Begleitung zum Anstehen, als Beilage zum Essen. Hauptsache am Mittag tönt es auch richtig gut.

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2: Für euch im Studio die Laura Kühne.
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2: Das schöne Wetter lockt viele in den See oder Fluss. In der Schweiz sind in den vergangenen 30 Tagen bis gestern schon mindestens 15 Menschen bei einem Badeunfall gestorben, erklärt Christoph Merki, Mediensprecher der Schweizerischen Lebensrettungsgesellschaft.
3: Im Rückblick auf die vergangenen Jahre ist es sicher am oberen Ende der Ertrinkungszahlen. Und jetzt kommt es darauf an, wie der Sommer dann wird.
2: Bleibt der Sommer schön, steigt das Risiko von tödlichen Badeunfällen. Im Schnitt ertrinken in einem Jahr 50 Personen. Verdachtsfälle von Sexualdelikten mit K.O.-Tropfen nehmen in der Schweiz zu. Davon berichten Fachleute aus Justiz, Rechtsmedizin und Opferberatung, wie Recherchen des Tagesanzeigers zeigen. Oft fehlt aber der Beweis, weil sich die Substanzen nur kurze Zeit im Körper nachweisen lassen. Opferberatungsstellen fordern deshalb einen einfacheren Zugang zu medizinischen Untersuchungen und zur Spurensicherung. In Mainfeld hat sich gestern eine 76-jährige Frau bei einem Autounfall schwer verletzt. Eine 78-jährige Frau war mit dem Auto auf der A13 unterwegs. Beim Wechsel auf die Überholspur kollidierte sie mit dem Auto der 76-Jährigen, die ebenfalls die Spur wechselte, teilt die Kantonspolizei Graubünden mit. Die 76-Jährige musste mit schweren Verletzungen ins Spital. Die 78-Jährige wurde ebenfalls zur Kontrolle ins Spital gebracht. Nichts nach Daniel los, aber wir doch im Moment auf der Straße. Ihr habt also Freifahrt, habt Sorge.
4: Bis zu 27 Grad sind heute angesagt. Das heisst, es wird noch mal deutlich sommerlicher wie in den letzten paar Tagen. Mit viel Sonne und ein paar weniger Wolken. Am Morgen ist es noch mal ein bisschen kühler mit bis zu 25 Grad. Und am Freitag dann noch mal 27 Grad.
0: Extra für euch.

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0: Profundo.
1: So tönt der Sommer aus dem Radio WF Mais, was euch sicher auch schon aufgefallen ist. Die Restaurants, die Mensas, die Kantinen vom FM Island, die haben vielfach Sommerpause, Betriebsferien. Und das macht alles für alle, die noch übrig geblieben sind und normal weiterarbeiten, ein bisschen komplizierter, oder? Ich verstehe euch, geht uns da bei FM Island ein bisschen gleich. Und darum würde ich einfach mal sagen, danke vielmals an alle, die in so Restaurants arbeiten, die es normalerweise machen, die normalerweise da sind und wir sorgen, dass uns eben etwas Feines auf den Mittagstisch gezaubert wird. Gerade in so einem Moment, wo sie eben nicht da sind, merkt man, wie sehr das man es schätzt. Und für alle anderen, die jetzt ein bisschen komplizierteren Mittag haben, weil ihr ein Restaurant zu hat, alles gut. In ein paar Tagen, in ein paar Wochen ist es dann geschafft. Durchhalten.

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6: Für euch im Studio Laura Kühne.
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6: Das schöne Wetter lockt viele in den See oder Fluss. In der Schweiz sind in den vergangenen 30 Tagen bis gestern schon mindestens 15 Menschen bei einem Badeunfall gestorben, erklärt Christoph Merki, Mediensprecher der Schweizerischen Lebensrettungsgesellschaft.
7: Im Rückblick auf die vergangenen Jahre ist es sicher am oberen Ende der Ertrinkungszahlen. Und jetzt kommt es darauf an, wie der Sommer dann wird.
6: Bleibt der Sommer schön, steigt das Risiko von tödlichen Badeunfällen. Im Schnitt ertrinken in einem Jahr 50 Personen. Die rote Kappe, die Bundespräsident Guy Parmelin am WM-Spiel der Schweizer Fußball-Nazi trug, wird zum Verkaufsschlager. Laut SRF verkauft der Hersteller täglich bis zu 1500 Exemplare der Kappe mit dem Spruch «Switzerland's great since 1291». Zu SRF sagt eine Marketing-Expertin, die Kappe spricht sowohl stolze Schweizerinnen und Schweizer an, als auch Menschen, die mit der Anspielung auf Donald Trumps «Make America Great Again»-Kappe die USA auf die Schippe nehmen wollen. Die Kantonspolizei Graubünden hat Anfang Juli in Domat-Ems und Chur zwei mutmaßliche Drogenhändler geschnappt. In Domat-Ems wurde ein 22-jähriger Albaner festgenommen, in Chur ein 37-jähriger Schweizer. Laut Mitteilung wurden bei den anschließenden Hausdurchsuchungen insgesamt über 1,5 Kilogramm Drogen sichergestellt. Die beiden Männer befinden sich in Untersuchungshaft. Nichts nach niente los, aber wir doch im Moment auf der Straße. Ihr habt also Freifahrt, habt Sorge.
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8: Heute ist definitiv wieder kurze Hose, kurzes T-Shirt-Wetter mit viel Sonne und bis zu 27 Grad im FM1-Land.
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8: Vom Mittag in Nachmittag mit dem Noah Hartmann und mit der genau richtigen Musik zum Mittagsloch überhüpfen. Jetzt direkt mit Miley Cyrus.

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2: Für euch im Studio die Laura Kühne.
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2: Ein Böllerwurf in einem Churer Schulhaus wird mit Arbeitsleistung bestraft. Ein heute 15-jähriger Schüler hatte letztes Jahr im Februar im Schulhaus einen illegalen Böller gezündet. 2 Schülerinnen erlitten leichte Brandverletzungen, 44 weitere Kinder hatten vorübergehend Probleme mit dem Gehör. Die Bündner Jugendanwaltschaft hat den Schüler unter anderem wegen Gefährdung durch Sprengstoffe und Körperverletzung schuldig gesprochen. Der Strafbefehl ist rechtskräftig. Wer Smartphones oder Tablets verkauft, muss seit über einem Jahr die Energieeffizienz der Geräte angeben. Wie eine Analyse des Schweizer Konsumentenschutzes zeigt, halten sich viele Händler aber nichts daran. Nur jeder zweite untersuchte Onlineshop kennzeichnet Smartphones korrekt. Auch bei namhaften Unternehmen wie Digitec, Galaxus, die Post und Quickline fehlen die Energieetiketten. Im Süden Frankreichs kämpft die Feuerwehr derzeit gegen einen großen Waldbrand. Im bergigen Hinterland nordöstlich von Marseille brennen derzeit rund 2.500 Hektar Wald, wie die zuständige Präfektur mitteilt. 500 Menschen mussten evakuiert werden. Auch die italienische Insel Sizilien kämpft derzeit mit heftigen Waldbränden. Außerdem macht laut Mitteilung eine Hitzewelle mit Temperaturen bis 46 Grad den Menschen zu schaffen. Die Behörden in Frankreich warnen Wanderer davor, Wasser aus Bergbächen zu trinken. Laut der Zeitung Südwest mussten in den vergangenen Wochen mehrere Touristen nach dem Trinken von Bach- und Seewasser mit dem Helikopter ins Spital geflogen werden. Die Behörden betonen, dass Bergbäche kein Trinkwasser liefern. Auch viele Filterflaschen könnten Krankheitserreger nicht zuverlässig entfernen. Nichts nach niente los, aber wir doch im Moment auf der Straße. Ihr habt also Freifahrt, habt Sorge.
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3: Ja, heute lohnt es sich wieder, um den Garten zu geniessen, denn am Abend. Es bleibt trocken und sonnig mit bis zu 27 Grad.
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3: Einen guten Mittwochnachmittag miteinander im Studio für euch, Noah Hartmann. Und jetzt haben wir euch den Mehr Musik Sommer mit einer ganzen Stunde Nonstop Musik. Einfach

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3: Einen schönen guten Nachmittag hier bei F1. Wir haben es 3.
4: Für euch im Studio die Laura Kühne.
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4: Ein Böllerwurf in einem Churer Schulhaus wird mit Arbeitsleistung bestraft. Ein heute 15-jähriger Schüler hatte letztes Jahr im Februar im Schulhaus einen illegalen Böller gezündet. Zwei Schülerinnen erlitten leichte Brandverletzungen, 44 weitere Kinder hatten vorübergehend Probleme mit dem Gehör. Die Bündner Jugendanwaltschaft hat den Schüler unter anderem wegen Gefährdung durch Sprengstoffe und Körperverletzung schuldig gesprochen. Der Strafbefehl ist rechtskräftig. Wer Smartphones oder Tablets verkauft, muss seit über einem Jahr die Energieeffizienz der Geräte angeben. Wie eine Analyse des Schweizer Konsumentenschutzes zeigt, halten sich viele Händler aber nichts daran. Nur jeder zweite untersuchte Onlineshop kennzeichnet Smartphones korrekt. Auch bei namhaften Unternehmen wie Digitec, Galaxus, die Post und Quickline fehlen die Energieetiketten. Die Behörden in Frankreich warnen Wanderer davor, Wasser aus Bergbächen zu trinken. Laut der Zeitung Südwest mussten in den vergangenen Wochen mehrere Touristen nach dem Trinken von Bach- und Seewasser mit dem Helikopter ins Spital geflogen werden. Die Behörden betonen, dass Bergbäche kein Trinkwasser liefern. Auch viele Filterflaschen könnten Krankheitserreger nicht zuverlässig entfernen. Im Süden Frankreichs kämpft die Feuerwehr derzeit gegen einen großen Waldbrand. Im bergigen Hinterland nordöstlich von Marseille brennen derzeit rund 2.500 Hektar Wald, wie die zuständige Präfektur mitteilt. 500 Menschen mussten evakuiert werden. Auch die italienische Insel Sizilien kämpft derzeit mit heftigen Waldbränden. Außerdem macht laut Mitteilung eine Hitzewelle mit Temperaturen bis 46 Grad den Menschen zu schaffen.
3: Kurz nach dem 3. Blick auf die Ostschweizer und Bündner Strassen. Und da sieht es gut aus. Wir haben keine Meldungen von Staus oder Stocker. Ich wünsche euch allen eine gute Fahrt.
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3: Sonnenbrille, die bleibt auch für den Rest von dem Mittwoch weiterhin ein Thema. Donnerstag, Montag geht es sehr ähnlich weiter für uns im FM Island. Es ist hauptsächlich sonnig, mit noch so ein paar Wolken am Himmel. Temperaturen dann auch morgen wieder so bei um die 25 Grad.
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3: Sind wir noch kurz nervös geworden, wo oftmals das Telefon beim Arbeiten geläutet hat. In der Sommerferie da sind wir euch vielleicht nicht mehr so gewöhnt an das. Zum Arbeiten eine Begleitung mit ganz viel Musik von Ava Max, Kings of Leon oder jetzt gerade Sabrina Carpenter.

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stehen, an der Rutschbahn, am Sprungturm, am Ticketentwerter im Parkhaus, am Drucker im Geschäft oder an der Kasse. Eure Wartezeit, für die haben wir euch ganz viel Musik. Überall. Damit es besonders ring geht, jetzt geht der Rag & Bone Man. Einen guten Mittwochnachmittag wünsche ich euch hier mit FM1.

0: Anna Rossinelli bringt Schwung direkt zu euch auf den Campingplatz, gut möglich, zum das Gummiboot aufpumpen. Und einen entspannten Takt für den Agitär an der Teddy Swims. Mr. Know-It-All für euren Mittwoch. Auch mit dabei der Lost Frequencies. Oder ein Sommerhit schlechthin, aus den 80er sogar, Lambada, für euch in den nächsten 20 Minuten.
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0: Der Chef Mais für euch. Mittwochnachmittag hier kurz vor dem Ferien. Und mit diesen zwei streichen wir den Kaffee. Braucht es nicht mehr. Genug Energie gibt es mit ihrem Hit Beautiful People. David Guetta und Sia für euch noch einen Punkt, unter anderem mit dabei.
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2: Für euch im Studio die Laura Kühne.
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2: Kommentare mit Kritik an der Themenauswahl müssen von der SRG auf ihrem Online-Portal veröffentlicht werden, auch wenn diese nicht zum Thema passen. Das hat das Bundesgericht entschieden. Auslöser war ein Nutzer, dessen Kommentar zum Journalist Julian Assange unter einem Beitrag über Zoos nicht freigeschaltet wurde. Damit sei die Meinungsäußerungsfreiheit des Schreibers verletzt worden, hielt das Bundesgericht fest. In der Schweiz ist im vergangenen Jahr etwas mehr Holz geerntet worden. Die Holzernte belief sich auf knapp 4,9 Millionen Kubikmeter, teilt der Bund mit. 1,1% mehr als im Vorjahr. Brennholz legte weiter zu. Der Anteil des Brennholzes habe sich in den letzten 20 Jahren verdoppelt, so der Bund. Nach einer Serie schwerer Unfälle verbietet Griechenland E-Scooter für unter 17-Jährige. Das Parlament billigte ein entsprechendes Gesetz. Somit dürfen in Griechenland unter 17-Jährige elektronische Scooter im Straßenverkehr nicht mehr benutzen. Wer es trotzdem tut, muss mit einer Buße von 150 Euro rechnen. Nach über 40 Jahren soll es wieder direkte Linienflüge zwischen den USA und dem Libanon geben. US-Präsident Donald Trump kündigte dies nach einem Treffen mit dem libanesischen Präsidenten an. Direkte Flugverbindungen zwischen den beiden Ländern sind seit 1985 verboten. Damals waren ein US-Passagierflugzeug entführt und zahlreiche US-Bürger als Geiseln genommen worden.
1: Kurz nach dem Feiern sieht es nach wie vor gut aus. Auf der Ostschweizer und Bündner Strasse haben wir keine grösseren Staus. Kommen gut an euer Ziel.
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1: Küsse bei euch daheim auf der Gartenlounge, auf dem Balkon oder auf dem Sitzplatz. Die könnt ihr draussen schauen. Regnen kommt es weiterhin nicht im FM1-Land. Es bleibt sonnig, gemischt mit ein bisschen Wolken. Nicht nur für den Rest vom Mittwoch, auch morgen Donnerstag wieder. Temperaturen dann auch morgen nochmal so bei um die 25 Grad.
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1: Für euch die Feierpause, ob ganz schweizerisch mit der Vida oder doch sehr exotisch mit der Wassermelone. Da haben wir euch ganz viel Musik parat mit der Imagine Dragons oder jetzt gerade der Tiffany Harris.

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0: Habt ihr am Morgen manchmal einen Kampf zum extra früh aufstehen? Es lohnt sich doch gleich einfach. Bitzeiten Feierabend für die, die Bitzeiten angefangen haben. Zum langsam ab auf den Highway mit der Ray. Mit der Dasha. Oder ihr, der Halle Humberstone. To Love Somebody, all den Hit haben wir euch gerade in den nächsten 20 Minuten. Ob für den Highway oder einfach langsam für den Weg Richtung Endspurt.
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0: Als allererstes schauen wir jetzt gerade auf das, was heute für Gesprächsstoff sorgt. Das wird 4:30.
3: Für euch im Studio Lara Kühne.
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3: 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Mit einer nationalen Petition fordert eine Privatperson aus Appenzell-Ausserrhoden eine Revision des Tierschutzgesetzes. Fast 20'000 Unterschriften hat sie dafür gesammelt und heute bei der Bundeskanzlei eingereicht. Laut Mitteilung fordert die Petition nicht nur einen wirksameren Schutz aller Tiere, sondern auch, dass Tiere vor Gesetz nicht mehr als Sache angeschaut werden. China kritisiert die Millionenbuße der EU gegen den Online-Händler AliExpress. Das Handelsministerium wirft der EU vor, chinesische Unternehmen mit diskriminierenden Maßnahmen zu benachteiligen. Die EU hat gegen AliExpress eine Buße von 550 Millionen Euro verhängt, weil die Plattform illegale Produkte zu wenig schnell entfernt haben soll. Ermittler haben erneut die Zentrale der Deutschen Bank in Frankfurt durchsucht. Im Fokus stehen mutmaßlich fragwürdige Steuergeschäfte der Postbank aus den Jahren 2008 bis 2010. Laut Medienberichten wird wegen des Verdachts der Steuerhinterziehung ermittelt. Der geschätzte Schaden für den deutschen Fiskus wird auf 28 Milliarden Euro geschätzt. Im Amazonasgebiet ist vergangenes Jahr so wenig Wald abgebrannt wie seit 40 Jahren nicht mehr. Laut der brasilianischen Überwachungsinitiative MAP Biomas waren über 3 Millionen Hektar von Bränden betroffen. Das entspricht der Fläche von Belgien und im Vergleich zum Vorjahr sind es rund 80% weniger. Dafür gesorgt hat der Regen, den es nach 2 Jahren Dürre wieder vermehrt gegeben hat.
0: Kurz nach 4:30 im Blick auf die Ostschweizer und Bündner Strassen. Da können wir es kurz behalten. Wir haben keine Staus oder Stocken. Ich wünsche euch eine gute Fahrt.
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0: Wenn ihr mit den Kollegen am

0: Wir sind heute Abend noch schnell ein bisschen spörtlern. Ja, es bleibt trocken. Heute für den Rest vom Mittwoch. Genau wie dann auch am Montag wieder. Hauptsächlich sonnig mit noch so ein bisschen Schleierwolken am Himmel und Temperaturen von um die 25 Grad.
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manchmal könnte man übertrieben gesagt sagen, es kommt einem vor wie so Swisskills oder so. Aktuell bei euch in der Nachbarschaft. Der inoffizielle Wettkampf, wer den schönen Rasen hat. Bei diesen Temperaturen und bei diesem Wetter aktuell gerade eine rechte Herausforderung. Direkt zu euch im Garten. Jetzt ganz entspannte Musik mit der Halli Humberstone bei F1. Einen schönen Mittwoch.

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0: Mit Sebastian Baker gehen wir gerade heimwärts auf den ordentlichen Spaziergang. Baby, won't you stay for zum Blumen trecken daheim im Garten. Begleitung für den Weg heim der Sonne entgegen mit Leonie und Callum Scott. Stay the Hit. Unter anderem für euch noch ein Punkt mit dabei.
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1: Einen schönen guten Abend hier bei FM1. 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
2: Ich bin Laura Kühne. Guten Abend miteinander.
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2: Kommentare mit Kritik an der Themenauswahl müssen von der SRG auf ihrem Online-Portal veröffentlicht werden, auch wenn diese nicht zum Thema passen. Das hat das Bundesgericht entschieden. Auslöser war ein Nutzer, dessen Kommentar zum Journalist Julian Assange unter einem Beitrag über Zoos nicht freigeschaltet wurde. Damit sei die Meinungsäußerungsfreiheit des Schreibers verletzt worden, hielt das Bundesgericht fest. In der Schweiz ist im vergangenen Jahr etwas mehr Holz geerntet worden. Die Holzernte belief sich auf knapp 4,9 Millionen Kubikmeter, teilt der Bund mit. 1,1% mehr als im Vorjahr. Brennholz legte weiter zu. Der Anteil des Brennholzes habe sich in den letzten 20 Jahren verdoppelt, so der Bund. Nach über 40 Jahren soll es wieder direkte Linienflüge zwischen den USA und dem Libanon geben. US-Präsident Donald Trump kündigte dies nach einem Treffen mit dem libanesischen Präsidenten an. Direkte Flugverbindungen zwischen den beiden Ländern sind seit 1985 verboten. Damals waren ein US-Passagierflugzeug entführt und zahlreiche US-Bürger als Geiseln genommen worden. Nach einer Serie schwerer Unfälle verbietet Griechenland E-Scooter für unter 17-Jährige. Das Parlament billigte ein entsprechendes Gesetz. Somit dürfen in Griechenland unter 17-Jährige elektronische Scooter im Straßenverkehr nicht mehr benutzen. Wer es trotzdem tut, muss mit einer Buße von 150 Euro rechnen.
1: Kurz nach dem 5 und da stockt jetzt einfach ein bisschen die Region Rapperswil über den See, da haben wir richtig Rapid-Zentrum aktuell gute 20 Minuten plus. Sonst, abgesehen von ein paar Feierabendverkehr stocken, haben wir aber keine grössere Stanz.
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1: Der Sommer bleibt im FM1-Land für den Rest von heute Mittwoch und aber gerade auch morgen Donnerstag wieder. Es ist weiterhin sonnig mit noch so ein paar Schleierwolken am Himmel und Temperaturen von um die 25 Grad.
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1: Auf dem Highway noch schnell einen Marathon, oder? Also, da machen ja schließlich viel. Ein Baustellenmarathon auf dem Highway. Kommen gut im Feierabend, Begleitung dazu mit dem Martin Solveig, Ray Galway oder gerade als erstes der Ray Dalton.

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habt ihr bei euch unter den Kollegen in der Familie oder beim Arbeiten auch schon darüber diskutiert? Und welches findest du schöner, heim oder auswärts? Die neuen FC St. Gallen Trikots, die gehen definitiv zu reden. Das grüne Heimliebli mit 180 Ostschweizer Gemeindewappen als Muster oder das auswärts schwarz-grün mit der orangen Teil angelehnt auf die irischen Wurzeln vom Heiligen Gallus. Genau die Trikot, brandneu, die liegen hier bei uns im Studio. Und zwar für euch. 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

0: Der Chef Mais für euren Mittwoch-Feierabend. Wo ihr jetzt gerade heimgehen, zuerst mal schnell umziehen, das Sommeroutfit anlegen. Und wenn ihr zuerst noch auf der Straße nicht unterwegs seid, dann müsst ihr mal darauf achten. Auch die Autos, ja, die haben Sommeroutfits an. Zum Beispiel den Veloträger hinten drauf, Stand-up-Paddel auf dem Dach oder den Kofferraum voll mit einem pinken, aufblasbaren Einhorn. Gute Laune für den Start in Feierabend haben wir euch auch bei uns mit ganz viel Musik. Der Alex Warren ist mit dabei. Oder dann der Klassiker aus den 80er von John Parr. Schwung für all die, die noch etwas vorhaben. Mit dem Purple Disco Machine, Benjamin Ingrosso. Honey Boy ist auch mit dabei. Kommen gut Richtung Feierabend.
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0: Trainingsschuhe geht noch schnell richten. Es ist 17:30.
3: Ich bin Laura Kühne. Guten Abend miteinander.
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3: Mit einer nationalen Petition fordert eine Privatperson aus Appenzell-Ausserrhoden eine Revision des Tierschutzgesetzes. Fast 20'000 Unterschriften hat sie dafür gesammelt und heute bei der Bundeskanzlei eingereicht. Laut Mitteilung fordert die Petition nicht nur einen wirksameren Schutz aller Tiere, sondern auch, dass Tiere vor Gesetz nicht mehr als Sache angeschaut werden. Ermittler haben erneut die Zentrale der Deutschen Bank in Frankfurt durchsucht. Im Fokus stehen mutmaßlich fragwürdige Steuergeschäfte der Postbank aus den Jahren 2008 bis 2010. Laut Medienberichten wird wegen des Verdachts der Steuerhinterziehung ermittelt. Der geschätzte Schaden für den deutschen Fiskus wird auf 28 Milliarden Euro geschätzt. Im Amazonasgebiet ist vergangenes Jahr so wenig Wald abgebrannt wie seit 40 Jahren nicht mehr. Laut der brasilianischen Überwachungsinitiative MAP Biomas waren über 3 Millionen Hektar von Bränden betroffen. Das entspricht der Fläche von Belgien und im Vergleich zum Vorjahr sind es rund 80% weniger. Dafür gesorgt hat der Regen, den es nach 2 Jahren Dürre wieder vermehrt gegeben hat. China kritisiert die Millionenbuße der EU gegen den Onlinehändler AliExpress. Das Handelsministerium wirft der EU vor, chinesische Unternehmen mit diskriminierenden Maßnahmen zu benachteiligen. Die EU hat gegen AliExpress eine Buße von 550 Millionen Euro verhängt, weil die Plattform illegale Produkte zu wenig schnell entfernt haben soll.
0: Der SMI steht kurz vor Börsenschluss mit rund 0,3% im Plus von der St. Galler Kantonalbank, der Clemens Gisler.
4: Berichtssaison zum ersten Semester ist im vollen Gang. Die heute Morgen vorgelegten Zahlen von Lonza und VAT sind grundsätzlich positiv ausgefallen. Nichtsdestotrotz

0: und vor allem bei VAT nach einem starken Kursanstieg in den letzten Monaten zu Gewinnmitnahmen. Stützend für den SMI wirkt heute Nestlé, der von einer neuen Kaufempfehlung profitiert. Morgen erreicht die Berichtssaison dann mit den Zahlen von Nestlé und Roche sowie einigen weiteren Firmen ihren Höhepunkt.
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2: 5:30 und es stockt ein bisschen in der Region Rapperswil von Kemperate und über den See, dann beides mal Richtung Epizentrum, eine Viertelstunde plus. Abgesehen von ein paar Feierabendverkehrsstocken haben wir sonst aber keine Meldungen von grösseren Staus in der Ostschweiz und Graubünden. Kommen gut an euer Ziel.
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2: Gabriowetter im FM Island einmal mit. Buxhänder im Moment 26 Grad, Wattwil 25 und Amriswil ebenfalls 25 Grad. Es bleibt auch weiterhin sonnig im FM Island. Nicht nur heute, sondern auch morgen Donnerstag. Auch morgen nochmals ein paar Wolken mit dabei am Himmel. Temperaturen dann lokal morgen bis zu 27 Grad.
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Genau so Sachen gehören hier in der feinen Pizzeria am Strand Italien. Nochmal retro in die Ferien mit dem Zucchero. Oder sagen wir einfach gerade, weißt du was? Wir holen uns Ferienfeeling auch einfach hier hin und gehen im F. Maisland Pizza essen. Exotische Musik dazu haben wir euch auch mit der Shakira und dem Burna Boy. Direkt nach dem Harry Styles. Für den sommerlichen Mittag.

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0: Mit Glockenbach ganz entspannt auf den Highway oder je nachdem erst auf den Weg Richtung Sportschicht. Und für den Weg gehen arbeiten in dem Fall, da gibt es von uns ganz viel Musik als Begleitung, auch von ihm, von Miles Smith. Das ist Stargazing nach dem Punkt.
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0: Einen schönen guten Abend hier bei FM1. Es ist 6 Uhr.
3: Ich bin Laura Kühne. Guten Abend miteinander.
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3: Der Bundesrat will die Bevölkerung künftig mit einer eigenen News-App informieren. Laut Mitteilung soll die Entwicklung und der Betrieb der App 3,4 Millionen Franken kosten. Die Bundeskanzlei begründet das Projekt mit dem Kampf gegen Desinformation. Kritik kommt aus dem Parlament, weil die App trotz Sparvorgaben für die Kommunikation entwickelt wird. Auch wird kritisiert, dass die App als staatliches Propaganda-Instrument wahrgenommen werden könnte. Verdachtsfälle von Sexualdelikten mit K.O.-Tropfen nehmen in der Schweiz tendenziell zu. Das berichten rechtsmedizinische Institutionen. Allerdings bleibt es oft beim Verdacht, weil die Substanzen nach wie vor selten rechtzeitig nachgewiesen werden. Der Körper baue die Substanz schnell wieder ab, sagt Andrea Steuer vom Institut für Rechtsmedizin der Universität Zürich.
4: Wir sagen immer so, im Blut kann man das etwa 6 Stunden, im Urin vielleicht bis zu maximal 12 Stunden nachweisen. Und das ist natürlich ein Zeitfenster, was gerade in solchen Verdachtsfällen von K.O.-Mittelbeibringungen sehr kurz ist.
3: Opferberatungsstellen fordern deshalb einen einfacheren Zugang zu medizinischer Untersuchung und Spurensicherung. Swiss-CEO Jens Fehlinger fordert mehr nachhaltige Flugtreibstoffe. Sie seien der wichtigste Hebel, um die Klimabelastung der Luftfahrt zu senken, sagte er im Migros-Magazin. Moderne Flugzeuge bräuchten zwar weniger Treibstoff, aber neue Flugzeuge allein reichten nicht aus, um die Klimaziele zu erreichen. Gleichzeitig seien nachhaltige Treibstoffe aktuell noch viel teurer und nicht in den nötigen Mengen vorhanden.
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3: Jasper Philipsen gewinnt die 17. Etappe der Tour de France. Der Belgier setzt sich im Sprint der Spitzengruppe durch. Aus Schweizer Sicht setzt erneut Mauro Schmid ein Ausrufezeichen. Er wird Zweiter. Im Gesamtklassement gibt es keine Veränderungen. Der Slowene Tadej Pogacar bleibt in Gelb an der Spitze.
0: 2:55 und auf der Ostschweizer und Bündner Strasse. Da ruhigt es langsam wieder. Wir haben keine grösseren Staus mehr. Allen unterwegs wünsche ich eine gute Fahrt.
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0: Den Rest von heute Mittag, da fangen wir nichts mehr Neues an. Wir lassen die Sonne brüllen da vorne, es bleibt sonnig im FM1-Land und weiterhin trocken. Genau wie auch morgen Donnerstag, da auch wieder der Mix aus Sonne und Wolken, wie schon die letzten Tage mit Temperaturen von um die 25 Grad.
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0: Adi Messi, tschüss, ciao. Segel gerade am Computer, Lastwagen oder im Schulzimmer. Auf der Highway im Feierabend. Ganz viel Musik jetzt. Startet die neue Stunde mit dem Nico Santos.

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0: bestehen da etwa gerade so zu 50% aus Buddy-Pommes? 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

0: Der beschreibt da, wo die einen von euch heute Abend geplant haben, The Hit Lovers in a Past Life, nämlich etwas ganz Gemütliches. Und über einfach ein Ferienbuch, das ja eigentlich theoretisch schon fertig gelesen sein sollte, um dann noch schnell daheim auf dem Balkon fertig lesen. Da begleiten wir euch gemütlich weiterhin mit Olivia Dean. Gute Laune mit dem Klassiker da. Girls Just Wanna Have Fun, auch für euch in der nächsten halben Stunde. Oder frische Musik mit dem Hit Magnetic. Geht auch für euch mit dabei nach dem Halbi.
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0: Als allererstes schauen wir jetzt gerne auf das, wo heute zu reden gibt. Es ist 6:30.
3: Ich bin Laura Kühne, guten Abend miteinander.
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3: Swiss-CEO Jens Fehlinger fordert mehr nachhaltige Flugtreibstoffe. Sie seien der wichtigste Hebel, um die Klimabelastung der Luftfahrt zu senken, sagte er im Migros-Magazin. Moderne Flugzeuge bräuchten zwar weniger Treibstoff, aber neue Flugzeuge allein reichten nicht aus, um die Klimaziele zu erreichen. Gleichzeitig seien nachhaltige Treibstoffe aktuell noch viel teurer und nicht in den nötigen Mengen vorhanden. Mit einer nationalen Petition fordert eine Privatperson aus Appenzell-Ausserrhoden eine Revision des Tierschutzgesetzes. Fast 20'000 Unterschriften hat sie dafür gesammelt und heute bei der Bundeskanzlei eingereicht. Laut Mitteilung fordert die Petition nicht nur einen wirksameren Schutz aller Tiere, sondern auch, dass Tiere vor Gesetz nicht mehr als Sache angeschaut werden. Schon ein kleiner Überschuss eines bestimmten Proteins kann Zellen aus dem Gleichgewicht bringen. Das zeigt eine Studie der Universität Genf. Die Forschenden haben entdeckt, dass dadurch das innere Gerüst von Zellen weniger flexibel wird und dadurch die Lebensfähigkeit verringert. Die Erkenntnisse könnten langfristig helfen, neue Krebsmedikamente zu entwickeln.
1: Sport.
3: Jasper Philipsen gewinnt die 17. Etappe der Tour de France. Der Belgier setzt sich im Sprint der Spitzengruppe durch. Aus Schweizer Sicht setzt erneut Mauro Schmid ein Ausrufezeichen. Er wird Zweiter. Im Gesamtklassement gibt es keine Veränderungen. Der Slowene Tadej Pogacar bleibt in Gelb an der Spitze.
0: Der SMI schließt heute mit rund 0,1% im Plus von der St. Galler Kantonalbank, der Clemens Gisler.
4: Berichtssaison zum ersten Semester ist im vollen Gang. Die heute Morgen vorgelegten Zahlen von Lonza und VAT sind grundsätzlich positiv ausgefallen. Nichtsdestotrotz kommt es vor allem bei VAT nach einem starken Kursanstieg in den letzten Monaten zu Gewinnmitnahmen. Stützend für den SMI wirkt heute Nestlé, der von einer neuen Kaufempfehlung profitiert. Morgen erreicht die Berichtssaison dann mit den Zahlen von Nestlé und Roche sowie einigen weiteren Firmen ihren Höhepunkt.
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0: Kurz nach 6:30, behalten wir es kurz. Wir haben keine grösseren Staus in der Ostschweiz und Graubünden. Allen von euch wünsche ich eine gute Fahrt.
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0: Und auch beim Wetter können wir es kurz behalten. Es bleibt weiterhin sonnig für den Rest vom Mittwoch und aber auch morgen Donnerstag. Es ist trocken mit einem Mix aus Sonne und Wolken und Temperaturen von um die 25 Grad.
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0: Für die, die gerade noch am

letzten Sachen waschen sind nach der Ferien. Da haben wir euch Begleitung direkt in den Wäschkeller mit den beliebtesten und aktuellsten Hits vom Tag. Und starten auf dem Platz 7 tun wir heute direkt mit Olivia Dean. So easy to fall in love.

0: Der Bruno Mars hilft euch beim Schleppen mit ein bisschen Energie. On My Soul auf dem Platz 2.
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0: Wenn ihr euch jetzt fragt, ja, also was heisst jetzt hier schleppen? Logisch, oder? Wenn ihr draussen zu Nacht essen, eben alles rausträgen. Und für den sommerlichen Mittwochabend, ob jetzt auf dem Balkonsitzplatz oder doch rein in der Stube, da haben wir uns selbstverständlich gerade an den Platz 1 von der beliebtesten und aktuellsten Hits vom Tag. Der kommt heute aus der Schweiz, der Solaroy und Hurricane.
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3: Ich bin Laura Kühne. Guten Abend miteinander.
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3: Verdachtsfälle von Sexualdelikten mit K.O.-Tropfen nehmen in der Schweiz tendenziell zu. Das berichten rechtsmedizinische Institutionen. Allerdings bleibt es oft beim Verdacht, weil die Substanzen selten rechtzeitig nachgewiesen werden, sagt Andrea Steuer vom Institut für Rechtsmedizin der Universität Zürich. Zudem würden solche Fälle in der Schweiz nicht systematisch erfasst.
4: Bei uns zum Beispiel wird auch etwas erfasst nach Straftatbestand und der Straftatbestand ist dann aber Vergewaltigung oder ein Raubdelikt oder ähnliches, aber eben nicht der Verdacht auf Beibringung von K.O.-Tropfen.
3: Es wurde bereits mehrfach gefordert, dass die Verabreichung von K.O.-Tropfen gesetzlich als Straftatbestand gelten soll. Der Bundesrat lehnte die Forderung im Mai erneut ab. Er argumentierte, die Täterschaft könne bereits heute nach geltendem Recht verurteilt werden. Der Bundesrat will die Bevölkerung künftig mit einer eigenen News-App informieren. Laut Mitteilung soll die Entwicklung und der Betrieb der App 3,4 Millionen Franken kosten. Die Bundeskanzlei begründet das Projekt mit dem Kampf gegen Desinformation. Kritik kommt aus dem Parlament, weil die App trotz Sparvorgaben für die Kommunikation entwickelt wird. Auch wird kritisiert, dass die App als staatliches Propaganda-Instrument wahrgenommen werden könnte. Schon ein kleiner Überschuss eines bestimmten Proteins kann Zellen aus dem Gleichgewicht bringen. Das zeigt eine Studie der Universität Genf. Die Forschenden haben entdeckt, dass dadurch das innere Gerüst von Zellen weniger flexibel wird und dadurch die Lebensfähigkeit verringert. Die Erkenntnisse könnten langfristig helfen, neue Krebsmedikamente zu entwickeln. Es sieht gut aus unterwegs an der Mittwochabend. Ihr habt eine Freifahrt. Habe ich Sorge.
5: Falls ihr noch Programm für draussen habt, es braucht kein Regenschirm oder Regenjacke. Es bleibt trocken im FM Island heute Abend, über Nacht und auch morgen Donnerstag. Morgen dann geht wieder so ein Mix aus Sonne und Wolken mit Temperaturen von um die 25 Grad.
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2: Guten Abend, ich bin der Jonathan Ernst.
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2: Der Fall des verhafteten ehemaligen Aargauer SVP-Politikers hat eine noch größere Tragweite als bisher bekannt. Wie Recherchen von SRF zeigen, werden dem Schweizer im Zusammenhang mit einem dritten Opfer deutlich mehr Delikte vorgeworfen. Er soll der Frau 140 Mal K.O.-Tropfen verabreicht und sie dann sexuell missbraucht haben. Auch in diesen Taten sei gefilmt worden. Auch seine ehemalige Partnerin und deren minderjährige Tochter soll er über Jahre hinweg betäubt und missbraucht haben. Die Aargauer Staatsanwaltschaft erhebt gegen ihn Anklage und fordert unter anderem eine lebenslängliche Freiheitsstrafe. Dem Schweizer Fußballverband ist eine Petition gegen Rassismus überreicht worden. Heute Mittag wurde das Anliegen laut Mitteilung mit 12.600 Unterschriften beim Vereinssitz in Muri bei Bern überreicht. Auslöser der Petition sei ein rassistischer Vorfall bei einem Fußballspiel der ersten Liga gewesen. Damals sei die Fußballerin Jasmin Imboden mit kenianisch-schweizerischen Wurzeln rassistisch beschimpft worden. Die EU macht einen weiteren Schritt hin zur umstrittenen Chat-Kontrolle. Messenger-Dienste sollen private Nachrichten weiterhin nach Hinweisen auf sexuellen Kindermissbrauch durchsuchen dürfen. Die EU-Staaten haben sich auf eine befristete Ausnahme von den Datenschutzregeln geeinigt. Zuvor hatte bereits das EU-Parlament zugestimmt. Keine Meldung mehr wegen Problemen auf der Strasse. Ich wünsche allen unterwegs ein gutes Ankommen am Ziel.
3: Falls ihr noch Programm für draussen habt, es braucht kein Regenschirm oder Regenjacke, es bleibt trocken im FM Island heute Abend, über Nacht und auch morgen Donnerstag. Morgen dann geht wieder so ein Mix aus Sonne und Wolken mit Temperaturen von um die 25 Grad.
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2: Diese Themen haben heute Schlagzeilen gemacht. Guten Abend.
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2: Verdachtsfälle von Sexualdelikten mit K.O.-Tropfen nehmen in der Schweiz tendenziell zu. Das berichten rechtsmedizinische Institutionen. Allerdings bleibt es oft beim Verdacht, weil die Substanzen nach wie vor selten rechtzeitig nachgewiesen werden. Der Körper baue die Substanz schnell wieder ab, sagt Andrea Steuer vom Institut für Rechtsmedizin der Universität Zürich.
3: Wir sagen immer so, im Blut kann man das etwa 6 Stunden, im Urin vielleicht bis zu maximal 12 Stunden nachweisen. Und das ist natürlich ein Zeitfenster, was gerade in solchen Verdachtsfällen von K.O.-Mittelbeibringungen sehr kurz ist.
2: Opferberatungsstellen fordern deshalb einen einfacheren Zugang zu medizinischer Untersuchung und Spurensicherung. Kommentare mit Kritik an der Themenauswahl müssen von der SRG auf ihrem Online-Portal veröffentlicht werden, auch wenn diese nicht zum Thema passen. Das hat das Bundesgericht entschieden. Ein Mann hatte sich in einem Kommentar darüber beschwert, dass auf der SRF-News-Seite eine aktuelle News zu Julian Assange fehlen würde. Weil der Kommentar unter einem Artikel über Zoos geschrieben wurde, veröffentlichte die Redaktion den Beitrag wegen fehlenden Themenbezugs nicht. Damit sei die Meinungsäußerungsfreiheit des Schreibers verletzt worden, hielt nun das Bundesgericht fest.
4: Im Kanton Genf dürfen in öffentlichen Schwimmbädern vorerst wieder Badekleider getragen werden, die den ganzen Körper bedecken. Dazu gehören auch Burkinis, die manche Musliminnen verwenden. Seit Mai sind solche Badekleider eigentlich verboten. Mehrere Organisationen haben aber gegen das vom Genfer Parlament beschlossene Gesetz Beschwerde eingereicht. Laut dem Westschweizer Radio und Fernsehen hat ein Gericht das Verbot nun so lange auf Eis gelegt, bis über die Beschwerden entschieden wurde. Antibiotika werden weltweit oft nicht richtig eingesetzt. Das zeigt eine Studie in der Fachzeitschrift The Lancet Public Health. Demnach erhalten viele Patientinnen und Patienten nicht die Antibiotika, die für ihre Erkrankung am besten geeignet wären. Häufig werden zu starke Antibiotika eingesetzt. Gleichzeitig seien lebenswichtige, gegen multiresistente Erreger wirkende Mittel in ärmeren Ländern gar nicht erhältlich. Für die Studie wurden über 180 Länder analysiert, darunter auch die Schweiz.
5: Es ist einer der bekanntesten Film-Soundtracks. Die Titelmelodie des Films «Der rosarote Panther». Der US-Saxophonist Plas Johnson, der das Stück von 1963 gespielt hatte, ist nun im Alter von 94 Jahren gestorben. Das berichten US-Medien. Der bekannte Jazzmusiker arbeitete im Laufe seiner Karriere mit Musikgrößen wie Frank Sinatra oder Marvin Gaye zusammen.
6: Ähnlich wie schon heute begleitet uns im FM1-Land auch morgen wieder die Sonne, das mit ein paar Schleierwolken am Himmel. Die Temperaturen die steigen dann morgen im Verlauf Nachmittag lokal bis zu 27 Grad. 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
2: Diese Themen haben heute Schlagzeilen gemacht. Guten Abend.
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3: Verdachtsfälle von Sexualdelikten mit K.O.-Tropfen nehmen in der Schweiz tendenziell zu. Das berichten rechtsmedizinische Institutionen. Allerdings bleibt es oft beim Verdacht, weil die Substanzen selten rechtzeitig nachgewiesen werden, sagt Andrea Steuer vom Institut für Rechtsmedizin der Universität Zürich. Zudem würden solche Fälle in der Schweiz nicht systematisch erfasst.
4: Bei uns zum Beispiel wird auch etwas erfasst nach Straftatbestand und der Straftatbestand ist dann aber Vergewaltigung oder ein Raubdelikt oder ähnliches, aber eben nicht der Verdacht auf Beibringung von K.O.-Tropfen.
3: Es wurde bereits mehrfach gefordert, dass die Verabreichung von K.O.-Tropfen gesetzlich als Straftatbestand gelten soll. Der Bundesrat lehnte die Forderung im Mai erneut ab. Er argumentierte, die Täterschaft könne bereits heute nach geltendem Recht verurteilt werden.
2: Der Schweizer Pass gehört weiterhin zu den stärksten der Welt. Laut dem aktuellen Henley Passport Index können Schweizerinnen und Schweizer ohne Visum in 185 Länder reisen. Das reicht weltweit für Rang 5. Den mächtigsten Pass der Welt besitzen Bürgerinnen und Bürger aus Singapur. An Macht haben US-amerikanische Pässe verloren. Mit 180 visafreien Ländern steht die USA auf dem 10. Platz. So weit hinten wie noch nie. Afghanistan steht am Ende der Rangliste.
5: Frankreich verbietet Social Media für Kinder unter 15 Jahren. Das Verbot gilt ab dem neuen Schuljahr. Beide Parlamentskammern haben ein Social Media Verbot mit großer Mehrheit beschlossen. Die Alterskontrolle sollen die Social Media Plattformen selbst durchführen. Strafen für Kinder oder Eltern sind nicht vorgesehen. Frankreich ist somit das erste EU-Land mit einem Social Media Verbot für Kinder und Jugendliche. Ähnliche Diskussionen gibt es auch in Spanien, Griechenland und Österreich.
6: Der Schweizer Generika-Hersteller Sando nimmt die neue Zollankündigung von US-Präsident Donald Trump zur Kenntnis. Es sei aber noch zu früh, allfällige Konsequenzen abzuschätzen, teilt Sando auf Anfrage der Nachrichtenagentur AWP mit. Trump kündigte in der Nacht Zölle von 100% auf importierte Generika ab 2028 an. Ein Jahr später sollen sie sogar auf 200% steigen. Damit will Trump die Produktion von Arzneimitteln in den USA ankurbeln.
3: Die rote Kappe, die Bundespräsident Guy Parmelin am WM-Spiel der Schweizer Fußball-Nazi trug, wird zum Verkaufsschlager. Laut SRF verkauft der Hersteller täglich bis zu 1500 Exemplare der Kappe mit dem Spruch «Switzerland's great since 1291». Zu SRF sagt eine Marketing-Expertin, die Kappe spricht sowohl stolze Schweizerinnen und Schweizer an, als auch Menschen, die mit der Anspielung auf Donald Trumps «Make America Great Again»-Kappe die USA auf die Schippe nehmen wollen.
7: Ähnlich wie schon heute begleitet uns im FM1-Land auch morgen wieder die Sonne, das mit ein paar Schleierwolken am Himmel. Die Temperaturen die steigen dann morgen im Verlauf Nachmittag lokal bis zu 27 Grad. 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
2: Die Themen haben heute Schlagzeilen gemacht. Guten Abend.
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3: US-Präsident Donald Trump muss diese Woche über die Höhe der Schweizer Strafzölle entscheiden. Mary Milanovic.
4: Die aktuellen Zölle von 10% gelten nämlich nur noch bis am Freitag. Der Handelsbeauftragte schlägt neue Zölle von 12,5% vor, also 2,5% mehr als jetzt. Ob die Schweiz einem neuen Zolldebakel aus dem Weg gehen kann, ist trotzdem unklar. Am Schluss entscheidet sowieso Donald Trump selber, wie im August letztes Jahr, wo er fast 40% Zölle gegen die Schweiz erhoben hat. Der Bund erwartet aber, dass sich Donald Trump an die Vereinbarung aus dem November hält. Die sagt, dass die Zölle höchstens auf 15% hochgehen dürfen.
2: Kommentare mit Kritik an der Themenauswahl müssen von der SRG auf ihrem Online-Portal veröffentlicht werden, auch wenn diese nicht zum Thema passen. Das hat das Bundesgericht entschieden. Ein Mann hatte sich in einem Kommentar darüber beschwert, dass auf der SRF-News-Seite eine aktuelle News zu Julian Assange fehlen würde. Weil der Kommentar unter einem Artikel über Zoos geschrieben wurde, veröffentlichte die Redaktion den Beitrag wegen fehlenden Themenbezugs nicht. Damit sei die Meinungsäußerungsfreiheit des Schreibers verletzt worden, hielt nun das Bundesgericht fest.
3: Eine künstliche Intelligenz des Anbieters OpenAI hat bei einem Test unerwartet selbstständig einen Cyberangriff durchgeführt. Nach Angaben des Unternehmens gelang es dem Programm, aus einer abgeschotteten Testumgebung auszubrechen, selbstständig ins Internet zu gelangen und dann Systeme einer anderen KI-Plattform anzugreifen. Dafür habe die Anwendung von OpenAI unentdeckte Sicherheitslücken ausgenutzt. OpenAI spricht von einem beispiellosen Cybervorfall und kündigte an, die Sicherheitsvorkehrungen zu verstärken.
5: Es ist einer der bekanntesten Film-Soundtracks. Die Titelmelodie des Films «Der rosarote Panther». Der US-Saxophonist Plas Johnson, der das Stück von 1963 gespielt hatte, ist nun im Alter von 94 Jahren gestorben. Das berichten US-Medien. Der bekannte Jazzmusiker arbeitete im Laufe seiner Karriere mit Musikgrößen wie Frank Sinatra oder Marvin Gaye zusammen. Es ist einer der bekanntesten Film-Soundtracks. Die Titelmelodie des Films «Der rosarote Panther». Der US-Saxophonist Plas Johnson, der das Stück von 1963 gespielt hatte, ist nun im Alter von 94 Jahren gestorben. Das berichten US-Medien. Der bekannte Jazzmusiker arbeitete im Laufe seiner Karriere mit Musikgrößen wie Frank Sinatra oder Marvin Gaye zusammen.
6: Ähnlich wie schon heute begleitet uns im FM Island auch morgen wieder die Sonne. Das mit ein paar Schleierwolken am Himmel. Die Temperaturen die steigen dann morgen im Verlauf Nachmittag lokal bis zu 27 Grad. 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
2: Diese Themen haben heute Schlagzeilen gemacht. Guten Abend.
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3: In nur einem Monat sind in der Schweiz schon mindestens 15 Menschen ertrunken. Dies sei deutlich mehr als in den letzten Jahren, sagt Christoph Merki von der Schweizerischen Lebensrettungsgesellschaft.
4: Im Rückblick auf die vergangenen Jahre ist es sicher am oberen Ende der Ertrinkungszahlen. Und jetzt kommt es darauf an, wie der Sommer dann wird.
3: Bleibe der Sommer schön, steige das Risiko von tödlichen Badeunfällen. Im Schnitt ertrinken in einem Jahr 50 Personen. Die Opfer sind häufig junge Männer oder Menschen im Pensionsalter.
5: Der Bundesrat will die Bevölkerung künftig mit einer eigenen News-App informieren. Laut Mitteilung soll die Entwicklung und der Betrieb der App 3,4 Millionen Franken kosten. Die Bundeskanzlei begründet das Projekt mit dem Kampf gegen Desinformation. Kritik kommt aus dem Parlament, weil die App trotz Sparvorgaben für die Kommunikation entwickelt wird. Auch wird kritisiert, dass die App als staatliches Propaganda-Instrument wahrgenommen werden könnte.
2: Der Schweizer Pass gehört weiterhin zu den stärksten der Welt. Laut dem aktuellen Henley Passport Index können Schweizerinnen und Schweizer ohne Visum in 185 Länder reisen. Das reicht weltweit für Rang 5. Den mächtigsten Pass der Welt besitzen Bürgerinnen und Bürger aus Singapur. An Macht haben US-amerikanische Pässe verloren. Mit 180 visafreien Ländern steht die USA auf dem 10. Platz. So weit hinten wie noch nie. Afghanistan steht am Ende der Rangliste.
3: Frankreich verbietet Social Media für Kinder unter 15 Jahren. Das Verbot gilt ab dem neuen Schuljahr. Beide Parlamentskammern haben ein Social Media Verbot mit großer Mehrheit beschlossen. Die Alterskontrolle sollen die Social Media Plattformen selbst durchführen. Strafen für Kinder oder Eltern sind nicht vorgesehen. Frankreich ist somit das erste EU-Land mit einem Social Media Verbot für Kinder und Jugendliche. Ähnliche Diskussionen gibt es auch in Spanien, Griechenland und Österreich.
6: Der Schweizer Generika-Hersteller Sando nimmt die neue Zollankündigung von US-Präsident Donald Trump zur Kenntnis. Es sei aber noch zu früh, allfällige Konsequenzen abzuschätzen, teilt Sando auf Anfrage der Nachrichtenagentur AWP mit. Trump kündigte in der Nacht Zölle von 100% auf importierte Generika ab 2028 an. Ein Jahr später sollen sie sogar auf 200% steigen. Damit will Trump die Produktion von Arzneimitteln in den USA ankurbeln.
2: Im Amazonasgebiet ist vergangenes Jahr so wenig Wald abgebrannt wie seit 40 Jahren nicht mehr. Laut der brasilianischen Überwachungsinitiative Map Biomass waren über 3 Millionen Hektar von Bränden betroffen. Das entspricht einer Fläche mehr als doppelt so groß wie die Zentralschweiz. Im Vergleich zum Vorjahr sind das jedoch 80% weniger. Dafür gesorgt hat der Regen, den es nach 2 Jahren Dürre wieder vermehrt gegeben hat.
7: Ähnlich wie schon heute begleitet uns im FM Island auch morgen wieder die Sonne, das mit ein paar Schleierwolken am Himmel. Die Temperaturen die steigen dann morgen im Verlauf Nachmittag lokal bis zu 27 Grad. 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